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1: Wir wünschen einen schönen guten Morgen und einen guten Start in diesen Donnerstag. Ja, und der startet heute mit schon ziemlich milden Temperaturen. Da liegen wir vielerorts so um die 15 Grad Marke herum. Und wer richtig Lust auf heiße Temperaturen hat, der kommt heute und auch an den nächsten Tagen bei uns im Vogtland volles Rohr auf seine Kosten. Denn heute lacht die Sonne den ganzen Tag über vom Himmel. Die Temperaturen klettern und knabbern schon mal an der 30 Grad Marke. Morgen am Freitag, selbes Spiel, Sonne satt den ganzen Tag über und die Temperaturen gehen sogar auf 32 Grad hoch, also über die 30 Grad Marke drüber. Dasselbe Spiel haben wir dann auch noch am Samstag in der ersten Tageshälfte. Dann dreht sich es allerdings an der Samstagnachmittag, der Samstagabend kann ein bisschen ungemütlich werden. Es ziehen nämlich aufgrund der großen Hitze erstmal Regenschauer rein und es entwickeln sich örtlich auch teilweise kräftige Gewitter. Um 5.
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2: Ich bin Sven Hopf. Die Städte Greiz, Reichenbach, Netzschkau und Elsterberg arbeiten trotz Ländergrenze schon seit mehr als 30 Jahren zusammen. Das gemeinsame Entwicklungskonzept aber ist veraltet und wird nun erneuert. Das entsprechende Papier wurde jetzt gemeinsam von den vier Bürgermeistern unterzeichnet.
3: Das alte Konzept stammt aus den 90ern und wurde zuletzt vor 18 Jahren überarbeitet. Da sich seitdem aber vieles verändert hat, wirtschaftlich, politisch und gesellschaftlich, brauche die Region neue Ziele und Ideen, heißt es in einer Mitteilung. Sachsen und Thüringen unterstützen das Entwicklungskonzept mit rund 140.000 Euro. Erstellt wird es von einem Fachbüro aus Gera. Im Oktober nächsten Jahres sollen die Ergebnisse vorliegen. Doro Hedrich, Vogtlandradio.
2: Wenn ab heute die Temperaturen steigen, finden die Vogtländer in den vielen Freibädern und Badegewässern Abkühlung. Das Freibad Preiselpöhl in Plauen öffnet deswegen nicht erst um 10, sondern bereits um 8, teilt die Bädergesellschaft mit. Die Sauna am Stadtbad dagegen bleibt bis voraussichtlich Mitte August geschlossen. Unterdessen können ab heute auch die Adorfer baden gehen. Das Waldbad startet dort in die Saison. Der gestern in Plauen vermisst gemeldete Rentner ist wieder aufgetaucht. Wie die Polizei auf Anfrage mitteilt, ist der 87-Jährige wohlauf in der Nähe von Leipzig gefunden worden. Der Mann war gestern Nachmittag von einem Supermarktparkplatz an der Bismarckstraße mit einem Auto in unbekannte Richtung aufgebrochen und kehrte nicht nach Hause zurück. Zu den genauen Hintergründen seiner Fahrt wurden keine Angaben gemacht. Mit Portugal ist ein weiterer Geheimfavorit eher schleppend in die Fußball-Weltmeisterschaft gestartet. Gegen die Demokratische Republik Kongo stand es am Ende 1:1. England hat unterdessen mit 4:2 gegen Kroatien gewonnen. Ghana bezwang Panama mit 1:0. Zur Stunde spielen noch Usbekistan und Kolumbien gegeneinander. Unterdessen hat sich Fußball-Bundesligist RB Leipzig von seinem Cheftrainer Ole Werner getrennt. In der Erklärung von Sportgeschäftsführer Marcel Schäfer auf der Homepage des Vereins ist auch eine notwendige Weiterentwicklung des Vereins ein Thema. Wer Nachfolger von Werner wird, ist noch unklar. Der erst im vergangenen Sommer verpflichtete Coach führte die Sachsen nach einer Saison ohne Europapokal mit Platz 3 wieder in die Champions League. Das waren die Vogtland-Radio-Nachrichten.
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1: Es ist 3 Minuten nach 5. Hallo, liebe Autofahrer, schönen guten Morgen. Der Verkehr rollt, wir haben keine Störungsmeldungen. Sie kommen prima voran. Und wenn Sie was entdeckt haben, dann durchbimmeln bitte 0800 30 30 113. Gerne per WhatsApp, die Nummer steht auf vogtlandradio.de. Vielen Dank, wir wünschen eine gute Fahrt.
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1: Und mit Sven Hopf in den Nachrichten. Wir wünschen einen guten Start in den Donnerstag. Schönen guten Morgen.

0: 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Widder.
1: Sie verbreiten heute eine anhaltend gute Stimmung in Ihrem Umfeld. Ihr Ton bringt Motivation und Schwung.
0: Stier.
1: Vielleicht finden Sie gemeinsame Aufgaben oder ein Gespräch, aus dem alle Beteiligten in Ihrem Umfeld ihren Nutzen ziehen. Auf jeden Fall tut sich etwas.
0: Zwillinge.
1: Erinnern Sie sich an frühere Probleme und deren Lösungen. Wie haben Sie das gemacht? Die gleichen Fähigkeiten und Strategien können Sie auch heute wieder verwenden.
0: Krebs.
1: Aus der Vergangenheit zu lernen, das raten Ihnen die Sterne. Es gilt zu verstehen, was wir davon lernen können, um es in der Zukunft anders zu machen.
0: Löwe.
1: Es fällt Ihnen nicht leicht nachzugeben, doch das wäre heute der richtige Weg. Ihre Familie hat auch ein Mitspracherecht.
0: Jungfrau.
1: Vielleicht haben Sie es noch nicht gemerkt, aber in Ihrem Umfeld tut sich etwas. Eine Veränderung bahnt sich an, die auch Sie selbst betrifft.
0: Waage.
1: Ihr Lebensstil kommt gut an. Man gibt Ihnen freie Hand für Ihre Entscheidungen. Flexibel stellen Sie sich auf neue Bedingungen ein.
0: Skorpion.
1: Ihre gesundheitliche und seelische Konstitution hat sich stabilisiert. Es geht bergauf. Eine gute Phase steht an.
0: Schütze.
1: Ein prüfender Blick auf Ihr Konto könnte Sie vor Fehlinvestitionen bewahren. Spontane Ausgaben in nächster Zeit sind eher kontraproduktiv. Gehen Sie es sparsam an.
0: Steinbock.
1: Privat geht es nun ausgeglichen und vorteilhaft weiter. Ihre Beziehung bewährt sich ebenfalls.
0: Wassermann.
1: Die Ihnen entgegengebrachte Aufmerksamkeit ist aufrichtig und freundlich. Lassen Sie sich darauf ein.
0: Fische.
1: Dieser Tag könnte turbulent werden, aber die Abendstunden werden Sie wieder aufbauen und Ihnen Freude bringen. Ein fröhlicher Tagesausklang erwartet Sie.

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2: Bei Temperaturen um 15 Grad zum Start in diesen Donnerstag haben wir jetzt noch mal eine gute Gelegenheit, die Fenster aufzureißen und ein bisschen frische Luft reinzulassen, denn später wird das heute kaum noch möglich sein. Es wird nämlich ein richtig heißer Tag. Die Temperaturen gehen hoch auf Werte bis 30 Grad. Dazu gibt es viel, viel Sonne am Vormittag. Richtung Nachmittag schiebt es ein paar harmlose Wolken rein. Niederschläge sind heute ausgeschlossen. Und dann gucken wir auf den Freitag. Und da legen die Temperaturen noch einen oben drauf. 32 Grad sind da gut und gerne drin. Und morgen ist Sonnenschein von früh bis spät angesagt. 15 Stunden Sonnenscheindauer stehen auf dem Plan. Der Samstag zeigt sich dann ein bisschen zweigeteilt. Er wird mit Werten um die 30 Grad Marke auch nochmal richtig heiß. Bringt am Vormittag Wolken und Sonne im Mix. Richtung Nachmittag zieht es aber zu. Dann sind die ersten Regenschauer zu erwarten. Und in Richtung Samstagabend müssen wir uns örtlich auch auf kräftige Gewitter einstellen. Jetzt haben wir es 5:30.
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3: Ich bin Sven Hopf. Die Städte Greiz, Reichenbach, Netzschkau und Elsterberg arbeiten trotz Ländergrenze schon seit mehr als 30 Jahren zusammen. Das gemeinsame Entwicklungskonzept aber ist veraltet und wird nun erneuert. Das entsprechende Papier wurde jetzt gemeinsam von den 4 Bürgermeistern unterzeichnet. Wenn ab heute die Temperaturen steigen, finden die Vogtländer in den vielen Freibädern und Badegewässern Abkühlung. Das Freibad Preiselpöhl in Plauen öffnet deswegen nicht erst um 10, sondern bereits um 8, teilte die Bädergesellschaft mit. Der gestern in Plauen vermisst gemeldete Rentner ist wieder aufgetaucht. Wie die Polizei auf Anfrage mitteilt, ist der 87-Jährige wohlauf in der Nähe von Leipzig gefunden worden. Soweit Vogtlandradio kompakt.
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2: Gleich haben wir 5:40 und wir haben ruhigen Verkehr auf den Straßen heute Morgen. Sie kommen prima voran. Für den Fall, dass Sie was entdeckt haben, einfach mal anrufen. Wir sagen es weiter um 0800 30 30 113 oder per WhatsApp. Die Nummer steht auf vogtlandradio.de. Dankeschön und gute Fahrt.
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2: Ja, einen guten Start in diesen Donnerstag, der uns heute die große Schwitzehitze bringen wird. Der 18. Juni. Schönen guten Morgen, Vogtland.

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1: Angenehm kühl sind im Moment noch die Temperaturen. Die pendeln so bei Werten um die 15 Grad. Und das verdoppelt sich heute im Laufe des Tages noch. Denn Spitzenwerte bis 29, 30 Grad sind gut und gerne drin. Es wird einfach nur ein richtig schöner Hochsommertag. Mit viel Sonnenschein am Vormittag Richtung Nachmittag gibt es ein paar schöne Wetterwolken dazu. Niederschläge oder gar Gewitter sind heute nicht mit auf dem Plan. Ja, gucken wir mal Richtung Freitag, also der Tag morgen. Da liegt noch einen drauf, da kommen wir fast überall über die 30 Grad Marke, 32, 33 Grad können wir da gut und gerne erwarten. Die Sonne brennt den ganzen Tag gnadenlos vom Himmel. Und auch am Samstag wird es nochmal richtig warm mit Werten um die 30 Grad herum. Allerdings am Samstag dreht sich's ein bisschen. Es geht in den Morgenstunden mit Sonne und lockeren Wolken los. Ab der Mittagszeit zieht es aber zu. Nachmittags sind erste Regenschauer zu erwarten. Und in Richtung Samstagabend kann es vielerorts bei uns im Vogtland auch mal kräftig krachen. Wir haben es um 6.
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2: Ich bin Sven Hopf. Die Städte Greiz, Reichenbach, Netschkau und Elsterberg arbeiten trotz Ländergrenze schon seit mehr als 30 Jahren zusammen. Das gemeinsame Entwicklungskonzept aber ist veraltet und wird nun erneuert. Das entsprechende Papier wurde jetzt gemeinsam von den 4 Bürgermeistern unterzeichnet.
3: Das alte Konzept stammt aus den 90ern und wurde zuletzt vor 18 Jahren überarbeitet. Da sich seitdem aber vieles verändert hat, wirtschaftlich, politisch und gesellschaftlich, brauche die Region neue Ziele und Ideen, heißt es in einer Mitteilung. Sachsen und Thüringen unterstützen das Entwicklungskonzept mit rund 140.000 Euro. Erstellt wird es von einem Fachbüro aus Gera. Im Oktober nächsten Jahres sollen die Ergebnisse vorliegen. Doro Hedrich, Vogtlandradio.
2: Wenn ab heute die Temperaturen steigen, finden die Vogtländer in den vielen Freibädern und Badegewässern Abkühlung. Das Freibad Preiselpöhl in Plauen öffnet deswegen nicht erst um 10, sondern bereits um 8, teilte die Bädergesellschaft mit. Die Sauna am Stadtbad dagegen bleibt bis voraussichtlich Mitte August geschlossen. Unterdessen können ab heute auch die Adorfer baden gehen. Das Waldbad startet in die Saison. Der gestern in Plauen vermisst gemeldete Rentner ist wieder aufgetaucht. Wie die Polizei auf Anfrage mitteilt, ist der 87-Jährige wohlauf in der Nähe von Leipzig gefunden worden. Der Mann war gestern Nachmittag von einem Supermarktparkplatz an der Bismarckstraße mit einem Auto in unbekannte Richtung aufgebrochen und kehrte nicht nach Hause zurück. Zu den genauen Hintergründen seiner Fahrt wurden keine Angaben gemacht. Mit Portugal ist ein weiterer Geheimfavorit eher schleppend in die Fußball-Weltmeisterschaft gestartet. Gegen die Demokratische Republik Kongo stand es am Ende 1:1. England hat unterdessen mit 4:2 gegen Kroatien gewonnen. Ghana bezwang Panama mit 1:0. Zur Stunde spielen noch Usbekistan und Kolumbien gegeneinander. Unterdessen hat sich der Fußball-Bundesligist RB Leipzig von seinem Cheftrainer Ole Werner getrennt. In der Erklärung von Sportgeschäftsführer Marcel Schäfer auf der Homepage des Vereins ist auch eine notwendige Weiterentwicklung des Vereins ein Thema. Wer Nachfolger von Werner wird, ist noch unklar. Der erste im vergangenen Sommer verpflichtete Coach führte die Sachsen nach einer Saison ohne Europapokal mit Platz 3 wieder in die Champions League. Das waren die Vogtland-Radio-Nachrichten.
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1: 3:06 und der Verkehr rollt heute Morgen. Wir haben absolut keine Störungsmeldungen vorliegen. Und auch von Blitzern wissen wir heute noch nichts. Ja, es rollt einfach. Und wenn Sie was entdeckt haben sollten, dann rufen Sie mal an. Wir sagen es gerne weiter. 0800 30 30 113. Gerne können Sie auch eine WhatsApp schicken. Die Nummer steht auf vogtlandradio.de. Vielen Dank. Wir wünschen eine gute Fahrt.
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1: Und mit Sven Hopf in den Nachrichten. Sven, grüß dich, hallihallo.
4: Hallo.
1: So Sven, heute wird's richtig schön warm.
4: Ja.
1: Wie ist der Stand deiner Vorbereitung? Du siehst, ich habe kurze Hosen an und eine Flasche Wasser extra eingepackt.
4: Ich habe ein großes Loch in der Hose.
1: Aber so wie ich dich kenne, hast du die kurze Hose im Auto
4: liegen. Ja, doch.
1: Ja. Man muss ja vorbereitet sein. Bei 15 Grad heute früh kann man noch die lange anziehen. Ja,
2: richtig.
1: Ich habe mich schon mal für die kurze entschieden. Ist halt so eine Entscheidung. Heute Morgen ist noch ein bisschen kühl, aber 30 Grad heute in der Spitze. Da kommen wir ganz schön ins Schwitzen. Und ich habe mal irgendwo gelesen, da werden wir in dieser Stunde beim Wettergespräch beim Stefan Bender noch mal ganz genau nachfragen.
2: Ja.
1: Das ist eine Hitzewelle, wenn drei Tage am Stück mindestens 30 Grad auf dem Thermometer steht.
2: Ah, na, das könnte ja dann
1: klappen.
2: Bin mal
1: gespannt, ob das ist. Ja, könnte klappen. Heute Morgen und auch am Samstag.
2: Stimmt.
1: Nähere Infos in dieser Stunde im Wettergespräch mit Stefan Bender. Dem Stefan werden wir genau auf den Zahn fühlen.
2: Richtig.
1: Da erfahren wir es. In dem Sinne, schönen Donnerstag, schönen guten Morgen.

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1: Es ist der 18. Juni 2016. Seit heute heißt es in Werder wieder freie Fahrt. Die Bauarbeiten in der Ortsdurchfahrt sind offiziell abgeschlossen. In den letzten Wochen waren auf rund einem Kilometer Länge Trinkwasserleitungen neu verlegt worden. Die Straße erhielt anschließend eine neue 4 cm dicke Asphaltdecke. Außerdem wurde an den Nebenanlagen gearbeitet. Die Arbeiten haben rund 95.000 Euro gekostet. Das Geld stammt vom Freistaat Sachsen. Angestellte eines Ladens in Auerbach haben am Abend einen Dieb gestellt. Zwei Männer hatten ihr Diebesgut in einem Rucksack verstaut. Eine Verkäuferin bemerkte den Vorgang und stellte einen der beiden Täter. Er konnte nach einer Rangelei samt Beute flüchten. Sein Komplize wurde von den Angestellten des Ladens bis zum Eintreffen der Polizei festgehalten. Die Arbeiten an den Plauener Schlossterrassen haben archäologische Funde ans Tageslicht befördert. Diverse Scherben und Brandschichten werden derzeit untersucht. Der Bau der Treppe liegt jedoch weiterhin im Zeitplan. Thomas Enders vom Fachbereich Tiefbau in Plauen.
2: Momentan sieht man von der Hammerstraße aus nicht allzu sehr viel, weil erst die Kanalleitungen verlegt worden sind. Ein Teil der Stützmauern, als Winkelstützmauern, ist bereits errichtet. Die werden später noch entsprechend mit Naturstein verblendet. Und begonnen wird circa in der nächsten, übernächsten Woche mit der Fundamentierung für die neue Treppeanlage.
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1: Monty Python, always look on the bright side of life. Das ist richtig gute Laune-Musik zum Start in diesen Donnerstag, ja. Und der Blick auf die Straßen macht auch gute Laune. Da gibt's nämlich gar nichts zu verkünden. Der Verkehr heute Morgen rollt reibungslos. Wir haben absolut keine Störungen irgendwo bei uns hier im schönen Vogtland. Auch die Blitze halten sich noch vornehm zurück. Hoffen wir, dass das den ganzen Tag über

So bleibt. Ja, die Sonne, die wird sich heute nicht zurückhalten. Nee, die gibt heute mal ein richtig ordentliches Gastspiel bei uns in der Region. Da ist ordentlich was los. Sie lacht den ganzen Tag. Vom Himmel später zieht es ein bisschen zu. Kann vielleicht so Richtung Abend auch schon mal ein leichtes Gewitterchen geben. Aber die Wahrscheinlichkeit ist gering. Dafür gehen die Temperaturen hoch. 25 bis 30 Grad erwarten wir heute in der Spitze. Wir wünschen einen schönen Donnerstag. 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
14: Also eins ist mal Fakt, wer Lust hat auf richtig hohe Temperaturen und auf richtig viel Wärme, der kommt heute noch in den nächsten Tagen bei uns hier im Vogtland volles Rohr auf seine Kosten. Im Moment haben wir noch moderate Temperaturen um die 15 Grad. Das verdoppelt sich vielerorts heute, denn wir kommen auf 25 bis 30 Grad. Da kann. Am Nachmittag als Höchstwerte. Es gibt viel Sonne, ein paar lockere Schleierwolken, Niederschläge sind heute nicht mit dabei. Morgen dann am Freitag kommen wir über die 30 Grad Marke drüber hinaus, vielerorts. 33 Grad sind da gut und gerne möglich. Es wird morgen aber auch ein bisschen drückend, es wird ein bisschen schwül, denn die Luft wird ziemlich feucht. Sie kommt aus Afrika und ja, bringt Feuchte mit. Bedeutet, dass wir morgen Abend schon mal so die ersten leichten Hitzegewitter erwarten müssen. Der Samstag bringt es dann auf 32 Grad. Geht schön los mit viel Sonne, aber auch da besteht am Nachmittag und in Richtung Abend die Gefahr, dass es mal ordentlich raucht.
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15: Ich bin Sven Hopf. Die Städte Greiz, Reichenbach, Netzschkau und Elsterberg arbeiten trotz Ländergrenze schon seit mehr als 30 Jahren zusammen. Das gemeinsame Entwicklungskonzept aber ist veraltet und wird nun erneuert. Das entsprechende Papier wurde jetzt gemeinsam von den 4 Bürgermeistern unterzeichnet. Wenn ab heute die Temperaturen steigen, finden die Vogtländer in den vielen Freibädern und Badegewässern Abkühlung. Das Freibad Preiselpöhl in Plauen öffnet deswegen nicht erst um 10, sondern bereits um 8, teilt die Bädergesellschaft mit. Der gestern in Plauen vermisst gemeldete Rentner ist wieder aufgetaucht. Wie die Polizei auf Anfrage mitteilt, ist der 87-Jährige wohlauf in der Nähe von Leipzig gefunden worden. Soweit Vogtlandradio kompakt.
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14: 6:58 ist es und es ist ruhig auf den Straßen hier bei uns im Vogtland. Wir haben keine Störung, keine Blitzer. Wenn Sie was entdeckt haben, dann gerne mal anrufen, damit wir es weitersagen können. 0800 30 30 113. Sie können natürlich auch eine WhatsApp schicken. Die Nummer steht auf vogtlandradio.de. Dankeschön, gute Fahrt.
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14: Ja, und da wünsche ich einen guten Start in diesen im Moment noch kühlen Donnerstag, 18. Juni heute. Aber es wird richtig heiß werden. Und gleich gibt es eine gute Nachricht am Morgen und im Wettergespräch mit Stefan Bender werden wir dann mal nachfragen, ob das wirklich eine Hitzewelle ist, die da heute auf uns zurollt und uns auch in den nächsten Tagen beschäftigen wird. Jetzt gibt es erstmal Musik von Harpo. Schönen guten Morgen.

0: Ja, Donnerstagmorgen, wir haben gleich 10 Minuten nach 6:30.
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0: Tja, und da werfen wir schon mal den Blick voraus aufs kommende Wochenende. Da wird ja hier im Blauen das Spitzenfest gefeiert. Und innerhalb dieser großen Feierlichkeiten, der vielen, vielen Events, wird es auch eine ganz tolle Geschichte geben, nämlich des Charity Hoops. Gemeinsam mit dem Basketballclub Vogtland veranstaltet die WBG Plauen am 20. Juni erstmals dieses Spendenevent im Rahmen des Beachbasketball-Tournees in Plauen. Und bei diesem sportlichen Spendenevent treten regionale Unternehmen an und werfen für den gemeinnützigen Zweck Körbe. Jedes teilnehmende Unternehmen legt vorab einen ganz individuellen Spendenbetrag pro Treffer fest und die erzielten Treffer werden dann gezählt und am Ende des Events ist dann eine Spenden, wird es dann in die entsprechende Spendensumme umgerechnet. Der Erlös kommt der Erweiterung des Wildtierpfades im Pfaffengut Plauen zugute. Der rund 5 Kilometer lange Pfad verbindet mehrere Natur- und Erlebnisstationen und soll künftig durch weitere interaktive Elemente auch ergänzt werden. Ziel ist es, Naturerlebnis und digitale Medien auf moderne und familienfreundliche Weise miteinander zu verbinden. Ja, und neben diesem sozialen Zweck steht vor allem der Gemeinschaftsgedanke im Mittelpunkt der Veranstaltung. Unternehmen erhalten hier die Möglichkeit, sich regional zu engagieren, Teamgeist zu fördern und gleichzeitig öffentliche Aufmerksamkeit für einen guten Zweck zu schaffen. Das Ganze wird es im Anschluss an das Hauptturnier des Beach-Basketball-Events ab 18 Uhr auf dem Topfmarkt in Plauen geben. Das ist doch mal eine richtig gute Idee und für uns heute die gute Nachricht am Morgen. Ja, und für den Fall, dass Sie auch mal irgendein Ereignis, irgendeine Geschichte haben, von der Sie der Meinung sind, das wäre doch mal die gute Geschichte am Morgen im Vogtlandradio, lassen Sie es uns wissen, schreiben Sie am besten mal eine Mail an gutenachricht@vogtlandradio.de.
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0: In einer Minute haben wir es 6:45 an diesem Donnerstag und wir haben absolut Rückenverkehr auf den Straßen. Da haben wir gar nichts zu vermelden. Super Sache, hoffentlich bleibt das heute ganz, ganz lange so. Ja, und jetzt kümmern wir uns mal um die Hitze, beziehungsweise was da an Temperaturen auf uns zukommt heute und in den nächsten Tagen.
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0: Und mit unserem Vogtland-Radio-Wetterexperten Stefan Bender. Guten Morgen, Stefan, grüß dich.
2: Hallo, guten Morgen, Thomas.
0: Stefan, ich bin erstmal sehr stolz auf dich. Ich sehe, du bist optimal vorbereitet. Du trägst eine kurze Hose, wie sich das gehört.
2: Ja, ja. Ne? Mhm.
0: Und wenn der Meteorologe kurze Hose trägt, dann wird's warm.
2: Ja, das hast du in der Schule schon gelernt. Das ist Grundschulwissen, ja.
0: Siehst du, und da müssen wir aber gleich mal noch was anderes abfragen, Stefan. Ich habe jetzt mal gelesen, eine Hitzewelle. Es wird ja auch immer, der Begriff wird ja auch ein bisschen missbraucht. Ne? Sobald es mal ein bisschen warm wird, sprechen ja viele sofort schon gleich von Hitzewelle. Aber ich habe irgendwo mal gehört, wenn 3 Tage am Stück über 30 Grad sind oder 30 Grad mindestens und drüber, dann spricht man von einer Hitzewelle. Ist das so?
2: Also, es gibt keine meteorologische offizielle Definition für Hitzewelle. Also, es gibt ja ganz viele Regelwerke, wie man Temperatur misst in 2 Meter Höhe über 2 Zentimeter Rasen und so weiter. Mhm. Aber eine klare Definition für Hitzewelle gibt es offiziell nicht, auch in der Weltmeteorologischen Organisation nicht. Aber der Deutsche Wetterdienst macht das so, dass so 3 Tage über 28 Grad ist eine Hitzewelle.
0: Mhm. Okay. Na gut, egal wie wir es nennen, es wird auf jeden Fall ordentlich warm die nächsten Tage bei uns, oder?
2: Ja, also wir haben eine Hitzewelle. Wir kriegen eine Hitzewelle. Schluss aus.
0: Fertig, die ist jetzt da, Stefan. Geh mal ins Detail.
2: Einfach, wenn ich das sage, ist das so.
0: Jawohl, wird hier festgelegt, da Bender hat es gesagt.
2: Guck mal, also heute Morgen haben wir noch keine Hitzewelle. 14, 15, 16 Grad ist die Temperatur, aber dann am Nachmittag, da ist die Hitzewelle da oder der Start, die startet dann. Mhm. 25 bis 30 Grad sind heute die Spitzenwerte. Die Temperatur ist logischerweise in den Höhenlagen ein bisschen kühler. Mhm. Aber die 30 Grad knacken wir an der Weißen Elster, an der Zwickauer Mulde, auch an der Saale. Und dazu gibt es, das klappt natürlich nur, weil die Sonne scheint, logischerweise. Ja. Die ist nicht ganz alleine. Es gibt nachher ein paar dicke Quellwolken. Aber so wie es aussieht, kommen wir ohne Schauern, ohne Gewitter durch.
0: Also, wir können uns heute schon mal auf die Wärme einstellen. Das geht ja, glaube ich, dann aber auch die nächsten Tage noch ein bisschen so weiter. Das ist keine Eintagsfliege.
2: Nein, also wir kriegen eine Hitzewelle. Mhm. 29 bis 33 Grad sind morgen die Spitzenwerte. Die 33 sind schon ganz schön dampfig.
0: Oh ja.
2: Das ist eine subtropische Luft, die kommt tatsächlich aus Nordafrika, eigentlich von den Kanaren zu uns. Und die ist auch ein bisschen feucht morgen. Das heißt, der Schwüleindex oder die Schwülebelastung geht ein bisschen zu. Und das geht dann am Ende des Tages mit einigen Hitzegewittern weiter.
0: Morgen schon, am Freitag.
2: Aha. Abends, also spät abends, ist das durchaus möglich.
0: Okay, gucken wir nochmal schnell Richtung Samstag, Stefan.
2: Auch Sonne, Wolken, eventuell mal ein Hitzegewitter, Temperatur um die 32 Grad in der Spitze.
0: Die Hitze hat uns im Griff. Gut, lange haben wir ja drauf gewartet, ne? Auf schöne, angenehm, warme Temperaturen. Und jetzt
2: soll keiner meckern. Jeder oder viele Menschen wollen sie haben, die Hitze.
0: Ja, ist ja auch richtig, ist ja auch schön. Wir haben es ja schon ein paar Mal besprochen. Das Einzige, was blöd ist, dass das wirklich so schnell nach oben geht mit den Temperaturen, ne?
2: Ja, das war oft so.
0: Vergangene Woche noch richtig arg kalt und jetzt schon. Aber egal, der Sommer ist da und wir freuen uns drüber. Stefan.
2: Genau.
0: Und ich freue mich auf unser nächstes Gespräch in 2 Stunden. Bis denne.
2: Bis dahin.
0: Mach's gut. Ciao.

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1: Ja, der Start in diesen Donnerstag ist im Moment noch eine recht angenehme Angelegenheit. Da haben wir nämlich Temperaturen um die 15 Grad. Und das geht heute rasant nach oben. Wir kommen dann am Ende des Tages auf Spitzenwerte um die 30 Grad. Also das verdoppelt sich dann in den nächsten Stunden. Wird einfach nur richtig schön. Wir kriegen Sonnenschein garniert mit Schleierwolken. Ja, Niederschläge sind heute weitgehend ausgeschlossen. Morgen dann am Freitag, da setzen wir noch einen drauf, was die Temperaturen angeht. 32 Grad sind da in der Spitze gut und gerne möglich. Die Sonne brennt den ganzen Tag gnadenlos vom Himmel. Erst so in Richtung Abend wird es ein bisschen schwüler, die Luftfeuchtigkeit steigt an und da kann es schon mal ganz vereinzelt eine kurze Regenhusche und vielleicht auch ein Gewitter geben. Und auch der Samstag sieht noch gut aus. 31 Grad bringt er an der Spitze. Es wird mit viel Sonne losgehen. Zieht dann allerdings in der zweiten Tageshälfte zu und in Richtung Samstagabend gibt es Regenschauer, örtlich auch kräftige Gewitter. Jetzt haben wir es um 7.
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2: Ich bin Sven Hopf. Die Städte Greiz, Reichenbach, Netzschkau und Elsterberg arbeiten trotz Ländergrenze schon seit mehr als 30 Jahren zusammen. Das gemeinsame Entwicklungskonzept aber ist veraltet und wird nun erneuert. Das entsprechende Papier wurde jetzt gemeinsam von den vier Bürgermeistern unterzeichnet.
3: Das alte Konzept stammt aus den 90ern und wurde zuletzt vor 18 Jahren überarbeitet. Da sich seitdem aber vieles verändert hat, wirtschaftlich, politisch und gesellschaftlich, brauche die Region neue Ziele und Ideen, heißt es in einer Mitteilung. Sachsen und Thüringen unterstützen das Entwicklungskonzept mit rund 140.000 Euro. Erstellt wird es von einem Fachbüro aus Gera. Im Oktober nächsten Jahres sollen die Ergebnisse vorliegen. Doro Hedrich, Vogtlandradio.
2: Wenn ab heute die Temperaturen steigen, finden die Vogtländer in den vielen Freibädern und Badegewässern Abkühlung. Das Freibad Preiselpöhl in Plauen öffnet deswegen nicht erst um 10, sondern bereits um 8, teilte die Bädergesellschaft mit. Die Sauna am Stadtbad bleibt dagegen bis voraussichtlich Mitte August geschlossen. Unterdessen können ab heute auch die Adorfer baden gehen. Das Waldbad startet in die Saison. Der gestern in Plauen vermisst gemeldete Rentner ist wieder aufgetaucht. Wie die Polizei auf Anfrage mitteilt, ist der 87-Jährige wohlauf in der Nähe von Leipzig gefunden worden. Der Mann war gestern Nachmittag von einem Supermarktparkplatz an der Bismarckstraße mit einem Auto in unbekannte Richtung aufgebrochen und kehrte nicht nach Hause zurück. Zu den genauen Hintergründen seiner Fahrt wurden keine Angaben gemacht. Mit Portugal ist ein weiterer Geheimfavorit eher schleppend in die Fußball-Weltmeisterschaft gestartet. Gegen die Demokratische Republik Kongo stand es am Ende 1:1. England hat unterdessen mit 4:2 gegen Kroatien gewonnen. Ghana bezwang Panama mit 1:0. Kolumbien feierte einen 3:1 Erfolg gegen Usbekistan. Unterdessen hat sich der Fußball-Bundesligist RB Leipzig von seinem Cheftrainer Ole Werner getrennt. In der Erklärung von Sportgeschäftsführer Marcel Schäfer auf der Homepage des Vereins ist auch eine notwendige Weiterentwicklung des Vereins ein Thema. Wer Nachfolger von Werner wird, ist noch unklar. Der erst im vergangenen Sommer verpflichtete Coach führte die Sachsen nach einer Saison ohne Europapokal mit Platz 3 wieder in die Champions League. Das waren die Vogtlandradio-Nachrichten.
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1: 3 Minuten nach 7 haben wir es. Hallo, liebe Autofahrer, sieht gut aus auf den Straßen. Der Verkehr rollt, wir haben keine Störungsmeldungen vorliegen. Der erste Blitzer des Tages ist aber da und zwar stehen Sie in Pausa, wenn Sie aus Richtung Zeulenroda kommen, statt einwärts in der 30er-Zone. Der Niklas und einige andere Hörer haben uns das gemeldet. Vielen Dank dafür. Und wenn Sie auch was entdeckt haben, Staus, Blitzer oder mehr, dann sagen Sie es uns, damit wir es weitersagen können. Einfach mal durchbimmeln bitte über die 0800 30 30 113, gerne per WhatsApp. Die Nummer steht auf vogtlandradio.de. Dankeschön, wir wünschen eine gute Fahrt.
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1: Und mit Sven Hopf in den Nachrichten. Grüß dich, Sven. Hallihallo.
2: Hallo.
1: So, Sven, heute wird's richtig heiß. Ja. Und ich würde vorschlagen, so ab um 10 dann, wenn wir hier fertig sind, ne?
2: Ja.
1: So, wir machen es wie bei der Fußball-WM. Wir setzen davon so alle halbe Stunde kleine Trinkpause.
2: Ach ja, gut. Ja, da bin ich dabei.
1: Das wäre doch mal ein Plan.
2: Jetzt ist nur die Frage, was trinkt man dann?
1: Ne? Da müssen wir jetzt mal noch drüber nachdenken. Ja, auf jeden Fall. Ich finde es ja mit den Trinkpausen gar nicht mal schlecht, aber ich habe so den Eindruck, das Spiel wird dann, das hat jetzt 4 Halbzeiten. Das wird irgendwo zwischendrin durch diese 3 Minuten, wo die Jungs mal was trinken, immer noch mal so unterbrochen und geht dann erst wieder so ein bisschen, zögerlich los.
2: Es erinnert immer mehr an US-Sport, so ein bisschen Werbeveranstaltungen mit Sport gemischt.
1: Ja, genau so ist es. Ich meine, ist ja wichtig, dass sie auch was trinken bei der Hitze, obwohl auf der anderen Seite, wenn man sich mal überlegt, bei diesen Außentemperaturen und die kühlen die Stadien auf 20 bis 22 Grad runter. Ne?
2: Ja, ist richtig.
1: Das ist natürlich auch eine gewaltige Aktion, dass da für Energie drauf geht und Das sind so ein bisschen die Schattenseiten, aber Fußball-WM ist für uns auch ein großes Thema, nämlich in wenigen Minuten. Da gucken wir mal, was sich gestern Abend und heute Nacht so getan hat. Jetzt erstmal schönen Donnerstag, schönen guten Morgen.
2: Morgen.

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1: Schönen guten Morgen alle miteinander. Hier ist Vogtland Radio. Wir haben es gleich 12 Minuten nach um 7.
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1: So, da wollen wir mal schauen, Sven, was da so los gewesen ist bei der WM. Denn gestern Abend gab es ja 2 Spiele und heute am frühen Morgen dann auch nochmal 2. Und da war ganz schön was los. Wir starten mal mit dem ersten Spiel gestern 19 Uhr. Portugal gegen die Demokratische Republik Kongo. 1:1 unentschieden. Das überrascht ja schon so ein bisschen, oder?
3: Ja, definitiv. Denn Portugal ist zum 9. Mal bei einer WM dabei, ist amtierender europäischer Nations League-Sieger. Sie sind als ganz klarer Favorit in die Gruppe K reingegangen mit Kongo, Usbekistan und Kolumbien zusammen. Und die haben Cristiano Ronaldo im Team, ne? Und CR7, der stand natürlich auch in der Startelf als Kapitän und verbuchte damit bereits ohne Ballkontakt einen neuen Rekord. Denn mit 41 Jahren und 132 Tagen ist er nun der älteste Feldspieler, der je bei einer WM dann von Beginn an auf dem Rasen stand. Der Kapitän, wie gesagt, spielte sein 229. Länderspiel, kam aber nicht so wirklich zum Zug.
1: Woran hatten sie eigentlich so gelegen? Hatte da keine Lust oder haben ihm seine Jungs den Ball, also ein bisschen bekannt dafür, ne? Sich vor das Tor hinzustellen und dann die Bälle abzufangen, haben die dem das so schlecht vor die Füße gespielt oder was war denn da?
3: Ja, es war definitiv spielerisch ziemlich Sand im Getriebe. Logischerweise hat der CR7 aufgrund seines Alters, muss man ja einfach sagen, nicht mehr so die Schnelligkeit wie früher und ist eben auf die Zuspiele angewiesen, um die Treffer zu machen. Und die kamen wirklich nicht so gewünscht. Ja, Bernardo Silva, der jetzt zu Real Madrid wechselt, auch zur Halbzeit ausgewechselt, hat bei Portugal noch nicht so richtig Betriebstemperatur gepasst. Da muss noch ein bisschen was kommen in den nächsten Spielen.
1: Aber ich denke mal, der Cristiano perfekt frisiert wird er wieder gewesen sein.
3: Ja, ne? Definitiv. Also Respekt, so auszusehen noch.
1: Man muss fairerweise aber auch sagen, dass Kongo ganz schön gekämpft und sehr leidenschaftlich gespielt hat. Die haben sich voll reingehauen und den Portugiesen wirklich das Leben so richtig schwer gemacht.
3: Ja, auf jeden Fall. Im zweiten Spiel gestern Abend, da sind dann England und Kroatien aufeinander getroffen. Das war spielerisch deutlich bessere Kost. Mhm. Die Engländer mit Thomas Tuchel als Nationaltrainer sind da in ihrer Favoritenrolle voll gerecht geworden und haben mit 4:2 gewonnen.
1: Tja, und heute Morgen dann um 1 hat in der Gruppe L Ghana gegen Panama gespielt. 1:0 für Ghana das Ergebnis und um 4 gab es dann noch die Partie Usbekistan gegen Kolumbien und die ist 1:3 für Kolumbien ausgegangen.
3: Und heute Abend sind dann noch 2 Partien angesetzt. 18 Uhr Tschechien, unser Nachbarland, gegen Südafrika. Und 21 Uhr die anderen Nachbarn im Süden, die Schweiz gegen Bosnien-Herzegowina.
1: Ja, alle Infos dann.

0: Fußball-Orakel. Ja. Den wollen wir heute mal übers Feld laufen lassen. Mal gucken, was der dann für einen Tipp abgibt am Samstag für das Deutschlandspiel. Ab morgen dann bei Facebook, bei Instagram zu sehen, was der Hector getippt hat.
1: Ah, schauen wir mal.
0: Genau so ist es. Sven, danke dir. Ja,

Schönen guten Morgen alle miteinander. Wir haben es 8:03 am Donnerstag. Wir gucken schnell auf die Straßen. Und da heißt es bitte Vorsicht auf der A4 in Richtung Frankfurt zwischen Ronneburg und Gera Leumlitz. Da liegen nämlich Holzteile auf der Fahrbahn. Und ein Blitzer haben wir auch, steht am Ortseingang Pause, wenn Sie aus Richtung Zollenroda kommen. Da werden Sie erwartet und geblitzt wird hier im 30er Bereich. Ja, und das Wetter heute. Die Temperaturen verdoppeln sich im Laufe des Tages. Wird von 15 aktuell auf 30 Grad hochgehen. Es wird einfach nur richtig sonnig und vor allen Dingen sehr heiß.

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16: Ja, nochmal kurz durchatmen und auch durchlüften. Das sind so die wichtigsten Dinge, die man um diese Tageszeit noch machen kann. Denn es wird heute richtig heiß bei uns. Im Vogtland, wir erwarten Spitzentemperaturen bis 30 Grad. Dazu gibt's lockeres Gewölk und viel, viel Sonnenschein und keine Niederschläge. Das geht die nächsten Tage so weiter. Morgen der Freitag haut sogar noch einen drauf in Sachen Temperatur. Und da werden vielerorts 33 Grad gemessen. Es wird im Laufe des Tages aber zunehmend schwül und die Luft wird ein bisschen feuchter. Und das kann zur Folge haben, dass es morgen am späten Nachmittag bzw. in den Abend hinein lokal die ersten leichten Hitzegewitter gibt. Auch der Samstag wird nochmal richtig schön freundlich bei Werten um 30 bis 32 Grad. Und da haben wir dasselbe Spiel. Erst ein freundlicher Start Richtung Nachmittag, Richtung Abendschauer und Gewitter. Und jetzt haben wir es 7:30.
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18: Ich bin Sven Hopf. Die Städte Greiz, Reichenbach, Netzschkau und Elsterberg arbeiten trotz Ländergrenze schon seit mehr als 30 Jahren zusammen. Das gemeinsame Entwicklungskonzept aber ist veraltet und wird nun erneuert. Das entsprechende Papier wurde jetzt gemeinsam von den 4 Bürgermeistern unterzeichnet. Wenn ab heute die Temperaturen steigen, finden die Vogtländer in den vielen Freibädern und Badegewässern Abkühlung. Das Freibad Preiselpöbel in Plauen öffnet deswegen nicht erst um 10, sondern bereits um 8, teilte die Bädergesellschaft mit. Der gestern in Plauen vermisst gemeldete Rentner ist wieder aufgetaucht. Wie die Polizei auf Anfrage mitteilt, ist der 87-Jährige wohlauf in der Nähe von Leipzig gefunden worden. Soweit Vogtlandradio kompakt.
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16: Wir haben es 7:58. Hallo, liebe Autofahrer. Bitte Vorsicht auf der A4 Richtung Frankfurt. Zwischen Ronneburg und Gera Leumnitz, da liegen Holzteile auf der Fahrbahn. Und einen Blitzer haben wir. Steht im Ortseingang Pausa. Wenn Sie aus Richtung Zeulenroda kommen, werden Sie da erwartet. Der Blitzer steht im 30er-Bereich. Ja, das war's. Wenn Sie ergänzen können, wenn Sie noch was entdeckt haben, dann bimmeln Sie mal durch. Wir sagen es gerne weiter. 0800 30 30 113. Gerne per WhatsApp. Die Nummer steht auf vogtlandradio.de. Vielen Dank. Wir wünschen gute Fahrt.
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16: Am Donnerstag, am 18. Juni, ja, und weil es in diesen Zeiten ja außer Fußball auch noch andere Sportarten gibt, deshalb kümmern wir uns gleich mal um den Sport in der Region.

0: ich habe es 7:50.
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0: Der Sven ist da, grüß dich, hallo Sven.
2: Hallo.
0: Ja, es gibt ja Gott sei Dank, ne, ich habe es vor ein paar Minuten schon mal gesagt, in diesen Tagen auch noch was anderes in Sachen Sport, außer Fußball.
2: Ja, aber wir haben auch ein bisschen was drin, was ums runde Leder geht.
0: Ja, ich meine Fußball-Weltmeisterschaft.
2: Konkreter
0: zu machen. Vor allem bei uns im Vogtland hier, weil wir sind ja wirklich ein sportaffines Völkchen. So, geht los, aber mit Fußball und der aus der dritten Liga abgestiegene FC Erzgebirge Aue. Da kann beim Neustart in der Fußball-Regionalliga auch weiterhin auf Rekordspieler Martin Mennel zählen. Der Keeper bleibt dem Verein erhalten, jedoch nicht mehr als Nummer 1. Der 38-Jährige soll aber in Zukunft weiter eine wichtige Rolle spielen.
2: Ja, und er will seine Erfahrungen einbringen und den jüngeren Torhütern mit Rat und Tat zur Seite stehen, heißt es. Und zudem bereitet er sich parallel auch auf die Zeit nach seiner aktiven Laufbahn vor. Mennel trägt seit 2008 das Trikot des FC Erzgebirge Aue und zählt zu den prägenden Persönlichkeiten der Vereinsgeschichte. Der Torhüter wurde auch in die 11 aller Zeiten gewählt und absolvierte bislang satte 596 Pflichtspiele für die Veilchen.
0: Ist eine wahnsinnig lange Zeit, ne, für Fußballspieler bei einem Verein.
2: Jo.
0: Auch beim VfC Plauen gibt es eine weitere Vertragsverlängerung zu vermelden. Der Oberligist baut weiter auf einen Innenverteidiger, der damit in seine dritte Saison bei den Vogtländern geht.
2: Die Rede ist von Can Deniz Tanrıver. Der 21-Jährige hat sich nicht nur sportlich zu einer festen Größe entwickelt, auch im Stadtleben ist er mittlerweile fest verwurzelt. Er lebt und arbeitet in Plauen und identifiziert sich voll mit Stadt und Verein, so der VfC. Seine sportliche Entwicklung, die soll nun weitergehen.
0: Die Nachwuchs-Judoka des JV Ipon-Rodewisch haben bei den Vogtlandspielen der Sommersportarten zahlreiche Erfolge gefeiert. Insgesamt 12-mal Bronze und 12-mal Silber standen zu Buche. Und natürlich standen aber auch ganz oben auf dem Treppchen zahlreiche Rodewischer.
2: Ja, und da sonst alle Namen aufzuzählen wirklich jetzt den Rahmen sprengen würde, beschränken wir uns jetzt mal auf die Gold geholt haben. In der U10 waren das Kuno Hecht, Heinrich Leopold, Leistner und Melina Adler. In der U12 standen Walter Wicht, Luise König, Henrik Unger und Lukas Wolfram ganz oben. In der U14 siegten Katalea Voss, Wiebke Gropp, Jamie Nützel und Lago Friede. Also insgesamt 11-mal Gold, sprich die Rodewischer kehren mit insgesamt 35 Medaillen zurück.
0: Respekt. Ein Vogtländer wird sich ab heute in den Alpen erneut einer großen Herausforderung stellen. Ronny Lange aus Weischlitz geht beim Zugspitz Ultra Trail an den Start. Auf 160 Kilometern Strecke werden 8300 Höhenmeter überwunden. Dementsprechend sind die Teilnehmer auch sehr lange unterwegs und benötigen eine spezielle Ausrüstung. So Ronny Lange.
3: Es gibt immer eine Pflichtausrüstung auf alle Fälle, die wir dabei haben müssen. Wir müssen 1,5 Liter zu trinken dabei haben. Gewisse Sachen, Ansichtssachen dann noch einmal, da wir ja an die Höhe auch rennen. Weit über 2500 Meter sind wir dann in der Höhe. Gut, letztes Jahr war es eigentlich schon immer warm gewesen, selbst in der Nacht. Da bin ich den 100 Kilometer gerannt. Ansonsten gibt es unterwegs Verpflegungsstationen und da kann man dann immer die Getränkeflaschen auffüllen und was essen kurz und dann geht es auch schon weiter.
2: Ja, da drücken wir den rund 5000 Athleten, die da an den Start gehen, ganz dolle die Daumen. Wird ja auch da unten sicher sehr warm sein. Mhm. Besonders aber drücken wir natürlich aus vogtländischer Sicht dem Ronny Lange die Daumen.
0: Genau das machen wir. Sven, danke.
1: Ja. 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
1: Noch zeigt sich der Himmel vielerorts bei uns im Vogtland ziemlich bewölkt und die Sonne ist noch ein bisschen abgemeldet. Das wird sich aber in den nächsten Stunden ändern. Dann reißen die Wolken auf und die Sonne kriegt längere Abschnitte, wo sie uns verwöhnen kann. Dementsprechend merken wir das heute auch in den Temperaturen. Die Sonne hat Kraft ohne Ende. Ja, und die lässt die Werte hochschnippen auf Bereich oder auf die 30-Grad-Marke, 25 bis 30 Grad so. Zwischendrin irgendwo wird sich definitiv einpegeln. Morgen dann, am Freitag, da haben wir Sonnenschein von früh bis spät. Da ziehen nur wirklich ganz wenige schöne Wetterwolken durch. Und die Temperaturen gehen mit 32 Grad sogar noch ein bisschen nach oben. Auch der Samstag wird sehr, sehr heiß. Da haben wir Werte um die 30-Grad-Marke herum. Der Samstag bringt am Vormittag Sonne. Es wird sich im Laufe des Tages dann aber bewölken. Richtung Nachmittag kann es erste leichte Niederschläge geben. Und für den späten Samstagnachmittag bzw. für den Samstagabend sind dann stärkere Schauer und auch Gewitter auf dem Wetterplan. Jetzt haben wir es um 8.
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2: Ich bin Sven Hopf. Der Fall hatte auch ins Thüringer Vogtland hinein für Entsetzen gesorgt. Nach der mutmaßlichen Vergewaltigung zu Pfingsten in Bad Klosterlausnitz ist nun ein geflüchteter Tatverdächtiger in einem kleinen Ort in Südengland festgenommen worden. Das hat unter anderem die Staatsanwaltschaft Gera mitgeteilt. Der 30-Jährige war über Belgien und Frankreich geflohen. Der Verdächtige war unter dem Titel „Der Mann mit den 1000 Namen“ international gesucht worden. Eine Auslieferung nach Deutschland soll nun erfolgen. Von einst 4 Verdächtigen beschränken sich die Ermittlungen nun nur noch auf ihn. Rund um Pfingsten wurde in Bad Klosterlausnitz eine 22-Jährige teilweise unbekleidet aufgefunden. Eine Zeugin berichtete gegenüber der Polizei damals von einer mutmaßlichen Sexualstraftat. Die Städte Greiz, Reichenbach, Netschkau und Elsterberg arbeiten trotz Ländergrenze schon seit mehr als 30 Jahren zusammen. Das gemeinsame Entwicklungskonzept aber ist veraltet und wird nun erneuert. Das entsprechende Papier wurde jetzt gemeinsam von den 4 Bürgermeistern unterzeichnet.
3: Das alte Konzept stammt aus den 90ern und wurde zuletzt vor 18 Jahren überarbeitet. Da sich seitdem aber vieles verändert hat, wirtschaftlich, politisch und gesellschaftlich, brauche die Region neue Ziele und Ideen, heißt es in einer Mitteilung. Sachsen und Thüringen unterstützen das Entwicklungskonzept mit rund 140.000 Euro. Erstellt wird es von einem Fachbüro aus Gera. Im Oktober nächsten Jahres sollen die Ergebnisse vorliegen. Doro Hedrich, Vogtlandradio.
2: Wenn ab heute die Temperaturen steigen, finden die Vogtländer in den vielen Freibädern und Badegewässern Abkühlung. Das Freibad Preiselpöhl in Plauen öffnet deswegen nicht erst um 10, sondern bereits jetzt um 8, teilt die Bädergesellschaft mit. Die Sauna am Stadtbad dagegen bleibt bis voraussichtlich Mitte August geschlossen. Unterdessen können ab heute auch die Adorfer baden gehen. Das Waldbad startet in die Saison. Beim Fußball-Oberligist VfB Auerbach steht der Plan für die Saisonvorbereitung. Nach dem Trainingsstart am 2. Juli stehen insgesamt 6 Testspiele auf dem Programm, unter anderem gegen die Spielvereinigung Bayreuth. Und vom 17. bis 19. Juli geht's in ein Kurztrainingslager nach Rabenberg. Am 1. August, wenn der Oberligist gegen Landesliga-Aufsteiger Schöneck testet, wird auch die Mannschaft offiziell vorgestellt. Mit Portugal ist ein weiterer Geheimfavorit eher schleppend in die Fußball-Weltmeisterschaft gestartet. Gegen die Demokratische Republik Kongo stand es am Ende 1:1. England hat unterdessen mit 4:2 gegen Kroatien gewonnen. Ghana bezwang Panama mit 1:0. Kolumbien feierte einen 3:1 Erfolg gegen Usbekistan. Das waren die Vogtland-Radio-Nachrichten.
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1: Einen schönen guten Morgen hinaus auf die Straße. Wir haben es 3 Minuten nach um 8 und wir haben ruhigen Verkehr. Keine Störungsmeldungen liegen aktuell vor. Blitzer gibt's aber in Gera auf der Professor-Simmel-Straße und am Ortseingang Pausa, wenn Sie aus Richtung Zeulenroda kommen, hier im 30er-Bereich. Das war's. Staus, Blitzer oder mehr melden Sie uns bitte schön kostenlos über die 0800 30 30 113. Gerne per WhatsApp. Die Nummer steht auf vogtlandradio.de. Dankeschön. Gute Fahrt.
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1: Und mit Sven Hopf in den Nachrichten. Sven, grüß dich. Hallihallo.
2: Hallo.
1: So, wir gucken auf die Geburtstagsliste des 18. Juni. Herzlichen Glückwunsch an alle, die hier im Vogtland was zu feiern haben.
2: Genau.
1: Stehen noch zwei Promis drauf. Der eine, Paul McCartney.
2: Ah, ja.
1: Ich glaube, über den brauchen wir nichts mehr zu sagen. Ne?
2: Nee, ist richtig. Der hat ein bisschen was erreicht.
1: Ja, aber der ist ganz weit vorne dabei. Feiert heute seinen 84. Geburtstag. Und dann habe ich eine Sängerin gefunden. Da muss ich mich ein kleines bisschen outen, weil von der habe ich bisher immer nur ein Lied gekannt. Ella Endlich. Mit wem bringst du die in Verbindung?
2: Hier drei Haselnüsse für Aschenbrödel.
1: Genau so. Küss mich, halt mich, lieb mich. Ja. Drei Haselnüsse für Aschenbrödel hat sie rausgebracht. Hat auch bei Let's Dance mal mitgemacht. Die hat aber auch viele andere Songs noch rausgehauen. Wusste ich bisher auch nicht. Und einen habe ich von ihr gefunden. Den finde ich irgendwie klasse. Der heißt Der Sommer ist da.
2: Ja, das passt.
1: Das passt doch. 2010 hat sie den rausgebracht. Den hören wir uns jetzt mal an. In dem Sinne, herzlichen Glückwunsch an alle, die heute was zu feiern haben.

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1: Es ist der 18. Juni 2016. Seit heute heißt es in Werda wieder freie Fahrt. Die Bauarbeiten in der Ortsdurchfahrt sind offiziell abgeschlossen. In den letzten Wochen waren auf rund einem Kilometer Länge Trinkwasserleitungen neu verlegt worden. Die Straße erhielt anschließend eine neue 4 cm dicke Asphaltdecke. Außerdem wurde an den Nebenanlagen gearbeitet. Die Arbeiten haben rund 95.000 Euro gekostet. Das Geld stammt vom Freistaat Sachsen. Angestellte eines Ladens in Auerbach haben am Abend einen Dieb gestellt. Zwei Männer hatten ihr Diebesgut in einem Rucksack verstaut. Eine Verkäuferin bemerkte den Vorgang und stellte einen der beiden Täter. Er konnte nach einer Rangelei samt Beute flüchten. Sein Komplize wurde von den Angestellten des Ladens bis zum Eintreffen der Polizei festgehalten. Die Arbeiten an den Plauener Schlossterrassen haben archäologische Funde ans Tageslicht befördert. Diverse Scherben und Brandschichten werden derzeit untersucht. Der Bau der Treppe liegt jedoch weiterhin im Zeitplan. Thomas Enders vom Fachbereich Tiefbau in Plauen.
2: Momentan sieht man von der Hammerstraße aus nicht allzu sehr viel, weil erst die Kanalleitungen verlegt worden sind. Ein Teil der Stützmauern, als Winkelstützmauern, ist bereits errichtet. Die werden später noch entsprechend mit Naturstein verblendet. Und begonnen wird circa in der nächsten, übernächsten Woche mit der Fundamentierung für die neue Treppeanlage.
1: Und das geschah vor 10 Jahren im Vogtland.

0: 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Widder.
1: Sie verbreiten heute eine anhaltend gute Stimmung in Ihrem Umfeld. Ihr Ton bringt Motivation und Schwung.
0: Stier.
1: Vielleicht finden Sie gemeinsame Aufgaben oder ein Gespräch, aus dem alle Beteiligten in Ihrem Umfeld ihren Nutzen ziehen. Auf jeden Fall tut sich etwas.
0: Zwillinge.
1: Erinnern Sie sich an frühere Probleme und deren Lösungen. Wie haben Sie das gemacht? Die gleichen Fähigkeiten und Strategien können Sie auch heute wieder verwenden.
0: Krebs.
1: Aus der Vergangenheit zu lernen, das raten Ihnen die Sterne. Es gilt zu verstehen, was wir davon lernen können, um es in der Zukunft anders zu machen.
0: Löwe.
1: Es fällt Ihnen nicht leicht nachzugeben, doch das wäre heute der richtige Weg. Ihre Familie hat auch ein Mitspracherecht.
0: Jungfrau.
1: Vielleicht haben Sie es noch nicht gemerkt, aber in Ihrem Umfeld tut sich etwas. Eine Veränderung bahnt sich an, die auch Sie selbst betrifft.
0: Waage.
1: Ihr Lebensstil kommt gut an. Man gibt Ihnen freie Hand für Ihre Entscheidungen. Flexibel stellen Sie sich auf neue Bedingungen ein.
0: Skorpion.
1: Ihre gesundheitliche und seelische Konstitution hat sich stabilisiert. Es geht bergauf. Eine gute Phase steht an.
0: Schütze.
1: Ein prüfender Blick auf Ihr Konto könnte Sie vor Fehlinvestitionen bewahren. Spontane Ausgaben in nächster Zeit sind eher kontraproduktiv. Gehen Sie es sparsam an.
0: Steinbock.
1: Privat geht es nun ausgeglichen und vorteilhaft weiter. Ihre Beziehung bewährt sich ebenfalls.
0: Wassermann.
1: Die Ihnen entgegengebrachte Aufmerksamkeit ist aufrichtig und freundlich. Lassen Sie sich darauf ein.
0: Fische.
1: Dieser Tag könnte turbulent werden, aber die Abendstunden werden Sie wieder aufbauen und Ihnen Freude bringen. Ein fröhlicher Tagesausklang erwartet Sie.
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0: 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Heute mit der Frage, was passiert eigentlich mit den Spielbällen, die ins Publikum fliegen? Darf man die behalten?
1: Ja, was passiert denn, wenn der Held der Nation die Nerven verliert und das runde Ding nicht ins Eckige, sondern in die Botanik bzw. ins Publikum ballert? Darf man nun das Leder behalten, wenn man es als Zuschauer fängt? Naja, rein rechtlich ist der Ball Eigentum der FIFA. Und die wollen den wiederhaben. Der ist nämlich ganz schön teuer. Trionda, der Ball für die WM 2026, enthält einen Bewegungssensor, der Echtzeitdaten an den Videoschiri für schnellere Entscheidungen liefert. Wenn man bei einem Turnier das große Glück hat, einen solchen Fehlschuss zu fangen, dann kommt es oft auf die Reaktion des Publikums an. Wenn ein gellendes Pfeifkonzert ertönt und man Angst vor Klassenkeile im Fanblock haben muss, dann sollte man den Ball lieber zurückgeben. Wenn man natürlich die Pille voll an den Kopf bekommt, braucht man den Ball eventuell als Beweismittel für die nachfolgende Schmerzensgeldforderung. Aua!
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10: Es wird heute heiß bei uns hier im Vogtland. Im Moment haben wir zwar noch ein paar Wolken, die da drüber hängen, aber die sind in den nächsten Stunden Geschichte und dann hat die Sonne wirklich viel, viel Platz am Himmel und sie treibt die Temperaturen heute hoch auf Werte zwischen 25 und 30 Grad. Das ist mal eine absolute Hausnummer und da kommen wir wirklich ordentlich ins Schwitzen. Morgen dann, am Freitag, klettern wir sogar über die 30 Grad Marke drüber. Da sind gut und gerne 32, 33 Grad möglich. Auch morgen gibt es Sonne satt von früh bis spät. Es wird aber ein bisschen feucht und auch ein bisschen schwül werden in der zweiten Tageshälfte, sodass es morgen Abend bzw. in der Nacht zum Samstag hier und da auch schon mal so ein kleines Hitzegewitter geben kann. Und denselben Trend haben wir dann auch für den Samstag. Geht schön los, der Samstag bringt es nochmal auf 31 Grad. Ab dem Nachmittag werden die Wolken kompakter. Es gibt örtlich kurze Schauer und später dann auch Blitz und Donner. Und jetzt haben wir es 8:59.
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11: Ich bin Sven Hopf. Ein Vogtländer wird sich ab heute in den Alpen erneut einer großen Herausforderung stellen. Ronny Lange aus Weischlitz geht beim Zugspitz Ultra Trail mit 5000 anderen Athleten an den Start. Auf 160 Kilometern Strecke werden 8300 Höhenmeter überwunden. Der Fall hatte auch ins Thüringer Vogtland hinein für Entsetzen gesorgt. Nach der mutmaßlichen Vergewaltigung zu Pfingsten in Bad Klosterlausnitz ist nun ein geflüchteter Tatverdächtiger in einem kleinen Ort in Südengland festgenommen worden. Das hat unter anderem die Staatsanwaltschaft Gera mitgeteilt. Wie geht es mit dem finanziell auf wackeligen Beinen stehenden Theater Plauen-Zwickau weiter? Dazu wird es heute um 18 Uhr auf Initiative der SPD Plauen eine öffentliche Diskussion im Theatercafé geben. Soweit Vogtland Radio Kompakt.
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10: 8:58 haben wir es. Wir gucken mal auf die A9 in Richtung Nürnberg zwischen Triptis und Dittersdorf. Da gibt es heute Behinderungen. Grund dafür ist eine Wanderbaustelle. Hier wird nämlich auf dem Mittelstreifen das Gras gemäht. Ansonsten Rollstörungen aktuell haben wir nicht. Blitzer gibt's in Gera auf der Professor Simmelstraße und am Ortseingang Pausa, wenn Sie aus Richtung Zeulenroda kommen, im 30er-Bereich. Ja, und das war's von uns. Wenn Sie noch ergänzen können, wenn Sie noch was entdeckt haben, dann gerne her mit Ihren Infos. Wir sagen's weiter 0800 30 30 113. Gerne auch per WhatsApp. Die Nummer steht auf vogtlandradio.de. Dankeschön und eine gute Fahrt.
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10: Schönen Donnerstag alle miteinander. Heute haben wir nach 10. Juni. Gleich gibt's bei uns die gute Nachricht am Morgen und das Wettergespräch.

0: Wir haben vielleicht 10 Minuten nach 8:30.
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0: Ja, und da gucken wir schon mal in das nächste Wochenende rein. Da wird ja hier in Plauen das Spitzenfest gefeiert und da ist richtig was los. Und es gibt im Rahmen der Veranstaltung etwas Neues und zwar die Charity Hoops. Das wird eine Veranstaltung werden, die verbindet Sportunternehmen und auch das soziale Engagement in Plauen. Gemeinsam mit dem Basketballclub Vogtland veranstaltet nämlich die BBG am 20. Juni erstmals dieses Spenden-Event mit dem Namen Charity Hoops im Rahmen des Beach-Basketball-Turniers in Plauen. Und bei dem sportlichen Event treten regionale Unternehmen an und werfen für den gemeinnützigen Zweck Körbe. Jedes der teilnehmenden Unternehmen legt vorab einen ganz individuellen Spendenbeitrag pro Treffer fest und die erzielten Treffer werden dann gezählt und am Ende des Events in eine Spendensumme umgerechnet. Na, das ist doch mal eine richtig coole Idee. Das Ganze findet direkt im Anschluss an das Hauptturnier des Beach-Basketball-Events ab 18 Uhr auf dem Topfmarkt in Plauen statt und das Ganze am Samstag, am 20. Juni. Super Sache, tolle Idee, ein bisschen Sport machen, ein bisschen was fürs Team machen und gleichzeitig noch ein paar Euros einsammeln für den guten Zweck. Für uns ist das heute definitiv die gute Nachricht am Morgen. Ja, und wenn Sie auch mal irgendetwas haben, von dem Sie der Meinung sind, das könnte auch mal eine gute Nachricht am Morgen im Vogtland Radio werden, dann lassen Sie es uns einfach wissen. Wir sind offen für Ihre Vorschläge. Einfach mal eine Mail schreiben an gutenachricht@vogtlandradio.de.
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0: Das 18 aus Dresden. Allein, allein, nee, alleine sind wir nicht. Ne? Sind Sie nichts, wir sind's nicht. Wir singen ja zusammen und wir starten rein in diesen Donnerstag. Ganz drei Viertel neun, schnell der Blick auf die Straßen. Der Verkehr, Rollstörungsmeldung haben wir nicht. Blitzer gibt's, Gera, Professor Simmelstraße und am Ortseingang Pausa. Wenn Sie aus Richtung Zollenroda kommen, im 30er-Bereich. So, und jetzt kümmern wir uns mal um die angekündigte große Hitze heute und in den nächsten Tagen.
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0: Und mit unserem Vogtlandradio Wetterexperten Stefan Bender. Hallo Stefan, grüße dich.
2: Hallo, guten Morgen, Thomas.
0: So, Stefan, der Sommer ist da und wir möchten schöne Temperaturen haben. Heute ist ja Gönn dir was Tag. Und ja, ich würde sagen, wir gönnen uns heute mal schönes Sommerwetter. Hast du da was im Angebot?
2: Ja, ich bin dann einfach mal weg, weil heute ist auch der einfach mal wegfahren-Tag.
0: Einfach mal wegfahren-Tag?
2: Ja.
0: Ja, super. Ja, und das ist für dich jetzt Programm oder was?
2: Warum nicht?
0: Na, nichts gibt's, mein Freund.
2: Wir könnten uns natürlich einigen auf den Tag der Käse herrscht. Nee, das passt nicht.
0: Nee, komm, Käse, und es soll ja warm werden, dann schmilzt das Zeug weg. Pass mal auf, du gönnst uns jetzt mal hier ein schönes Sommerwetterchen. Und wenn du das gemacht hast, dann kannst du meinetwegen einen Ausflug ins Blaue machen. Ist das okay?
2: Okay, okay.
0: So bis 3:45, da bist du ja heute nochmal da, ne?
2: Kompromiss, ja.
0: Na dann,
2: ja.
0: Wir sind sehr gespannt, Stefan.
2: Du, wir haben jetzt, was haben wir jetzt? Ziemlich spät schon. Die Temperaturspanne liegt zwischen 19 und 22 Grad. Das ist schon ganz schön heftig. Da merkst du, wo die Reise hingeht.
0: Ja.
2: Die Sonne scheint und das macht sie heute ziemlich lange. Nachher kommen schon auch Wolken dazu ab und zu mal, aber es ist alles trocken und das Ganze bei 25 bis 30 Grad heute in der Spitze.
0: Einfach nur ein richtig schöner Sommertag.
2: Ja.
0: So, wo wirst du denn hinfahren, wenn du heute meinen Ausflug machst?
2: Ich bin dann mal weg am Badesee. Ich verrate natürlich dir nicht, wo du bist. Weil immer legst du deine Luftmatratze bei mir in den Schatten rein. Das geht
0: nicht. Ja, dann komm ich dir hinterher. Also logischerweise irgendwo an einem Badesee. Ne? Dann gönnt man sich dann einen Sprung ins kühle Nass. Ja, schönes Ding, wunderbar. Und Stefan, wie geht's denn dann weiter die nächsten Tage?
2: Es geht weiter, weiter nach oben. Mit den Temperaturen 29 bis 33, eventuell sogar morgen im Altenburger Land die 34 Grad.
0: Boah. Das sind beeindruckende Zahlen.
2: Ja, das sind schon beeindruckende Zahlen, zumal da auch beeindruckend oft die Sonne scheint. Zum Teil um die 16 Stunden Sonnenschein. Mhm. Aber ich will nicht verschweigen, die Luft wird ein bisschen schwüler. Es kann schon sein, dass es morgen Abend oder in der Nacht zum Samstag auch mal ein Gewitter gibt.
0: Okay, gucken wir nochmal kurz Richtung Wochenende. Ist da auch so derbes Schwitzen angesagt?
2: Ja, es wird sehr heiß. Samstag, Sonntag auch so 29 bis 32 Grad. Das ist so der Standard. Mhm. Teilweise ein bisschen drüber, je nach Höhenlage und manchmal ein kleines bisschen drunter. Aber auf jeden Fall Hochsommertemperaturen, aber auch Schwitzetemperaturen. Mhm. Die Luft ist ein bisschen schwül. Samstag auch ein kleines Gewitterrisiko, aber vor allem der Sonntag, der bringt dann auch schon mal kräftigere Gewitter.
0: Und weil der Sonntag ja der kalendarische Sommeranfang ist, wollen wir mal hoffen, dass der Sommer sein Pulver nicht alles verschießt in diesen Tagen, sondern auch für die nächsten Wochen und Monate noch ein bisschen was über hat, ne?
2: Also, dass du gleich ganze Monate im Sommer willst, kann ich dir, das ist ja wieder typisch für dich, aber ich kann dir mal versprechen, dass es in der nächsten Woche zumindest mal am Start schön sommerlich weitergeht.
0: Ja, gut, auch wenn morgen am Sonntag dann der Sommer anfängt, auf jeden Fall Juli, August und so weiter und teilweise auch noch September, da kann man ja noch ein bisschen was erwarten.
2: Spätsommer,
0: ne?
2: Und dann willst du den Winter ausfallen, den Herbst ausfallen lassen. Nö. Ich kenne das.
0: Ich mag den Herbst auch, weil der schöne Farben bringt. Gefällt mir auch gut.
2: Okay.
0: Ja. Prima, Stefan, ich danke dir für den Moment, wünsche dir danach einen schönen Ausflug und bis morgen. Mach's gut, ne?
2: Mach's auch gut. Ciao.
0: Ciao.

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1: Ja, das Wetter schon heute. Das kennt, oder die Temperaturen, so rum angefangen. Die Temperaturen, die kennen heute nur einen Weg. Und das ist ganz steil nach oben. Wir werden dann am Nachmittag bei 25 bis 30 Grad rauskommen. 25 Grad in den höheren Lagen, ja, und 30 Grad wahrscheinlich so im Gebiet um Greiz bzw. in Richtung Altenburger Land rüber. Dazu haben wir im Moment noch ein paar Wolken am Himmel. Die sind in den nächsten Stunden Geschichte und dann ist für die Sonne viel Platz. Und dann in Richtung Nachmittag ziehen nur noch leichte, einzelne Schönwetterwolken durch. Niederschläge gibt es heute nicht. Gucken wir Richtung Freitag, da ist noch mehr Schwitzen angesagt. Da kommen wir nämlich auf 32 Grad in der Spitze. Die Sonne brennt den ganzen Tag gnadenlos vom Himmel. Nur wenige Wolken ziehen durch. Niederschläge gibt es morgen tagsüber erstmal nicht mehr. Aber es wird im Laufe des Tages zunehmend schwül. Die Luft wird feuchter und da kannst du am Abend bzw. in der Nacht ganz vereinzelt mal kurze Hitzegewitter geben. Und denselben Trend haben wir dann auch für den Samstag. Bei Temperaturen um 30 Grad geht es schön los mit viel Sonne. Richtung Nachmittag werden die Wolken kompakter, es gibt Regen. Und Richtung Abend dann auch Blitz und Donner. Und jetzt haben wir es um 9.
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2: Ich bin Sven Hopf. Ein Vogtländer wird sich ab heute in den Alpen erneut einer großen Herausforderung stellen. Ronny Lange aus Weischlitz geht beim Zugspitz Ultra Trail mit rund 5000 anderen Athleten an den Start. Auf 160 Kilometern Strecke werden 8300 Höhenmeter überwunden. Dementsprechend sind die Teilnehmer auch sehr lange unterwegs, so Ronny Lange.
3: Ich mache es ja als Hobby. Ich mache das ja nebenbei alles nur mit, neben der Arbeit. Ich hoffe, dass es zwischen 32 und 36 Stunden ins Ziel kommt. Weit über dem, was Thomas Ungetüm letztes Jahr gerannt ist, in 24 Stunden auf alle Fälle. Aber da spielt halt auch immer das Wetter mit rein. Und wie gesagt, ich habe mir die Spanne lieber höher gesetzt als zu tief, als wenn man dann enttäuscht ist, sag ich mal so.
2: Der Fall hatte auch ins Thüringer Vogtland hinein für Entsetzen gesorgt. Nach der mutmaßlichen Vergewaltigung zu Pfingsten in Bad Klosterlausnitz ist nun ein geflüchteter Tatverdächtiger in einem kleinen Ort in Südengland festgenommen worden. Das hat unter anderem die Staatsanwaltschaft Gera mitgeteilt. Der 30-Jährige war über Belgien und Frankreich geflohen. Der Verdächtige war unter dem Titel der Mann mit den 1000 Namen international gesucht worden. Eine Auslieferung nach Deutschland soll nun erfolgen. Von einst 4 Verdächtigen beschränken sich die Ermittlungen nun nur noch auf ihn. Rund um Pfingsten wurde in Bad Klosterlausnitz eine 22-Jährige teilweise unbekleidet aufgefunden. Eine Zeugin berichtete gegenüber der Polizei damals von einer mutmaßlichen Sexualstraftat. Wie geht es mit dem finanziell auf wackeligen Beinen stehenden Theater Plauen-Zwickau weiter? Dazu wird es heute um 18 Uhr auf Initiative der SPD Plauen eine öffentliche Diskussion im Theatercafé geben. Zu Gast ist auch der gebürtige Plauner und Landtagsabgeordnete Martin Dulich. Es geht um Finanzierungsperspektiven und allgemein die Bedeutung des Theaters für die Region. Interessierte Bürger können sich beteiligen. Bei Fußball-Oberligist VfB Auerbach steht der Plan für die Saisonvorbereitung. Nach dem Trainingsstart am 2. Juli stehen insgesamt 6 Testspiele auf dem Programm, unter anderem gegen die Spielvereinigung Bayreuth. Und vom 17. bis 19. Juli geht's in ein Kurztrainingslager nach Rabenberg. Am 1. August, wenn der Oberligist gegen Landesliga-Aufsteiger Schöneck testet, wird auch die Mannschaft offiziell vorgestellt. Das waren die Vogtlandradio-Nachrichten.
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1: 3 Minuten nach 9, wir gucken mal auf die A9 Richtung Berlin zwischen Hermsdorf Süd und Bad Klosterlausnitz. Da haben wir im Moment mehrere Kilometer Stau an einer Baustelle. Da müssen Sie ein paar Minuten Zeit mehr einplanen. Ansonsten Rollsblitzer gibt es aber noch in Gera auf der Professor-Simmel-Straße. Und am Ortseingang Pausa aus Richtung Zeulenroda kommend. Das Ganze dort im 30er-Bereich. Ja, und wenn Sie ergänzen können, wenn Sie noch was entdeckt haben, dann rufen Sie mal an. Wir sagen es weiter 0800 30 30 113. Gerne können Sie auch eine WhatsApp schicken. Die Nummer steht auf vogtlandradio.de. Dankeschön, wir wünschen eine gute Fahrt.
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1: Und mit Sven Hopf in den Nachrichten. Sven, grüß dich. Hallihallo.
2: Hallo.
1: So, Sven, wir kümmern uns gleich nochmal um die deutsche Fußballnationalmannschaft. Mhm. Die stecken ja mitten in den Vorbereitungen auf ihr nächstes Spiel am Samstag.
2: Ja.
1: Und jetzt ist herausgekommen, dass einer von denen heute ein kleines Jubiläum feiert.
2: Oh, okay.
1: Da bin ich mal gespannt, ob es heute vielleicht auch mal ein Glas Sekt zum Anstoßen gibt oder wie ja. oder was auch immer. Mhm. Es ist eine ganz spannende Angelegenheit, weil derjenige, den das betrifft, da hat das erst so von außen mitgekriegt, hat er das selber gar nicht auf dem Zettel gehabt. Ganz,
2: okay.
1: ganz verrückte Gut. Geschichte. Ja. Reden wir gleich mal drüber. Jetzt wünschen wir uns mal guten Start in den Donnerstag. Schönen guten Morgen.
2: Morgen.

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1: Ja, bei der Fußballnationalmannschaft ist im Moment wieder fleißig trainieren angesagt, denn am Samstag steht ja das nächste Spiel an. Und ich weiß nicht so ganz genau, ob in dem Zusammenhang vielleicht heute noch ein bisschen Zeit ist zu feiern, denn der Bundestrainer Julian Nagelsmann, der ist heute auf den Tag genau 1000 Tage im Amt. Ein Jubiläum, was er selber gar nicht so richtig auf dem Zettel hatte. Da ist da bei einer Pressekonferenz von Journalisten drauf angesprochen worden. Die haben ihm das gesagt. Und er hat gesagt, das habe ich gar nicht gewusst, aber vielen Dank für die Info, da freue ich mich drüber. Der Geschichte hat er gar nicht so großen Wert beigelegt. Auf jeden Fall in seinen 1000 Tagen, die am 22. September 2023 mit seiner Amtseinführung begonnen haben, hat er insgesamt bei 34 Partien der deutschen Nationalmannschaft an der Linie gestanden als Bundestrainer. 28 Mal haben sie gewonnen, nur 6 Niederlagen musste die Elf unter seiner Führung einstecken. Und damit ist er eigentlich auch schon wieder so ein bisschen auf dem Weg zum nächsten Rekord. Denn 10 Siege in Serie stehen bei der Nationalelf nach dem 7:1 gegen Curaçao auf dem Zettel. Und bei 2 weiteren Erfolge hat er die nächste Bestmarke geknackt. Denn Jupp Derweil holte in seiner Zeit als Bundestrainer zwischen 1979 und 1980 12 Siege in Serie. Also wenn die Jungs jetzt richtig Gas geben, könnte es gut sein, dass er auch da noch einen Rekord einstellt. Ja, wie gesagt, 34 Spiele, 31 davon hat Joshua Kimmich mit ihm gemeinsam gemacht. Er kennt ihn so gut wie sonst kaum ein anderer Nationalspieler, hat ja auch bei den Bayern mit ihm zusammengearbeitet. Und der Kimmich hat gesagt, Julian Nagelsmann ist sehr klar in der Kommunikation, er spricht die Dinge ganz offen an. Er hat keine Angst, Spieler vor der Mannschaft zu kritisieren. Das ist wichtig, wenn man sich als Spieler weiterentwickeln möchte. Und deshalb folgen die Spieler ihm auch und er ist in der Mannschaft sehr beliebt. 38 Jahre ist Jung, der jüngste Trainer bei dieser Fußball-Weltmeisterschaft. Ja, und da bleibt noch vieles offen und da kann noch ganz, ganz viel kommen. Drücken wir ihn auf jeden Fall die Daumen, dass er mit seinem Tun erfolgreich ist und unter seiner Leitung unserer Nationalmannschaft zumindest bei der WM jetzt erstmal ganz, ganz, ganz, ganz, ganz, ganz weit nach vorne kommt. Ja, und dass er, wenn irgendwie möglich, dem DFB und der Nationalmannschaft hinterher auch noch ein Stück erhalten bleibt. Glückwunsch zu 1000 Tagen im Amt an unseren Fußball-Bundestrainer Julian Nagelsmann.

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1: One Moment in Time. Am 11. Februar 2012 stirbt die große Pop-Diva Whitney Houston in Beverly Hills. Die Nachricht von ihrem plötzlichen Tod erschüttert die Menschen weltweit. Die Sängerin wird nur 48 Jahre alt. Aber Whitney Houston lebt in ihrer Musik weiter. Vor allem ihre großen Balladen wie I Will Always Love You oder ihr One Moment in Time sind unvergessen. Gehen wir noch ein bisschen zurück. 1988 schaut die Welt nach Südkorea. In Seoul werden gerade die 24. Olympischen Spiele eröffnet. Offizielle Olympia-Hymnen sind gerade erst in Mode gekommen. 4 Jahre zuvor in Los Angeles hatte es die erste Hymne gegeben, Reach Out, komponiert von Giorgio Moroder. Und weil die Hymne ein Erfolg war, darf er auch gleich die nächste Hymne schreiben, Hand in Hand, gespielt von der südkoreanischen Band Koreaner.

0: Aber dann kommt Albert Hammond dazwischen. Er hat von dem großen amerikanischen Fernsehsender NBC den Auftrag bekommen, ein eigenes Lied für die Olympia-Berichterstattung zu schreiben. Keine leichte Aufgabe, aber Albert Hammond fällt der Geniestreich One Moment in Time ein. Er nimmt eine Demo-Version auf, schickt das Band dem Musikproduzenten Clive Davis und der gibt One Moment in Time an Whitney Houston weiter. Eine große Melodie mit einem berührenden Text, gesungen von der einzigartigen Whitney Houston. Das allein hätte schon gereicht, um einen Hit zu landen. Doch damit nicht genug. Im Rahmen der Olympia-Berichterstattung 1988 wird das Lied immer und immer wieder gespielt. One Moment in Time drängt den offiziellen Olympiasong Hand in Hand in den Hintergrund, wird ein weltweiter Nummer 1-Hit und gilt heute als Mutter aller Olympia-Hymnen.
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6: Ja, noch haben wir vielerorts bei uns im Vogtland ziemlich kompakte Wolken drüber hängen. Die kriegen aber Lücken und dann ist die Sonne volles Rohr am Zug. Und es wird heute richtig warm werden. 25 bis 30 Grad betragen dann am Nachmittag die Höchsttemperaturen. Wie gesagt, die Wolken werden da bleiben. Sie werden nicht komplett verschwinden, aber die Sonne hat ja enorm Kraft und deshalb wird es auch so warm heute. Es bleibt trocken, Niederschläge wird es nicht geben. Gucken wir auf die nächsten Tage. Morgen am Freitag, da haut es noch einen drauf in Sachen Temperaturen. Da gehen wir vielerorts über die 30 Grad Marke drüber. Morgen ist Sonne satt von früh bis spät angesagt, wird im Laufe des Tages aber zunehmend schwüler, sodass dann am Nachmittag bzw. am Abend und auch in der Nacht zum Samstag Regenschauer kommen können. Vielleicht hier und da auch schon mal ein kurzes Hitzegewitter. Und der Samstag, da hat es dann in sich, geht freundlich los, bringt es auch nochmal auf Höchstwerte um 30 Grad. Aber ab der Mittagszeit zieht es dann nach und nach zu. Am Nachmittag gibt es schon mal Regen und Samstagabend und in der Nacht zum Sonntag sind dann auch kräftige Gewitter möglich. Gleich eine Minute nach 9:30.
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7: Ich bin Sven Hopf. Ein Vogtländer wird sich ab heute in den Alpen erneut einer großen Herausforderung stellen. Ronny Lange aus Weischlitz geht beim Zugspitz Ultra Trail mit rund 5000 anderen Athleten an den Start. Auf 160 Kilometern Strecke werden 8300 Höhenmeter überwunden. Der Fall hatte auch ins Thüringer Vogtland hinein für Entsetzen gesorgt. Nach der mutmaßlichen Vergewaltigung zu Pfingsten in Bad Klosterlausnitz ist nun ein geflüchteter Tatverdächtiger in einem kleinen Ort in Südengland festgenommen worden. Das hat unter anderem die Staatsanwaltschaft Gera mitgeteilt. Wie geht es mit dem finanziell auf wackeligen Beinen stehenden Theater Plauen Zwickau weiter? Dazu wird es heute um 18 Uhr auf Initiative der SPD Plauen eine öffentliche Diskussion im Theatercafé geben. Soweit Vogtland Radio kompakt.
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6: Wir haben es 9:40 und wir haben nichts zu vermelden. Der Verkehr rollt auf den Straßen hier bei uns im Vogtland. Es gibt aber Blitzer in Gera auf der Professor-Simmel-Straße und am Ortseingang Pauser aus Richtung Zeulenroda kommend im 30er-Bereich. Wenn Sie noch was entdeckt haben, wenn Sie ergänzen können, dann seien Sie mal so nett und rufen Sie an. Wir sagen es gerne weiter. Einfach mal durchbimmeln über die 0800 30 30 113. Sie können gerne auch eine WhatsApp schicken. Die Nummer steht auf vogtlandradio.de. Vielen Dank, wir wünschen eine gute Fahrt.
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6: Jo, schönen Donnerstag allerseits. Heute ist der 18. Juni. Gleich gibt's Neues vom Sport.

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1: Der Sven ist da, grüß dich, hallo Sven.
2: Hallo.
1: Ja, es gibt ja Gott sei Dank, ne, ich habe es vor ein paar Minuten schon mal gesagt, in diesen Tagen auch noch was anderes in Sachen Sport, außer Fußball.
2: Ja, aber wir haben auch ein bisschen was drin, was ums runde Leder geht. Ja, ja, ja.
1: Ja, ich meine Fußball-Weltmeisterschaft.
2: Das sagt er dir.
1: Konkreter zu machen. Vor allem bei uns im Vogtland hier, weil wir sind ja wirklich ein sportaffines Völkchen. So, geht los, aber mit Fußball und der aus der dritten Liga abgestiegene FC Erzgebirge Aue. Da kann beim Neustart in der Fußball-Regionalliga auch weiterhin auf Rekordspieler Martin Mennel zählen. Der Keeper bleibt dem Verein erhalten, jedoch nicht mehr als Nummer 1. Der 38-Jährige soll aber in Zukunft weiter eine wichtige Rolle spielen.
2: Ja, und er will seine Erfahrungen einbringen und den jüngeren Torhütern mit Rat und Tat zur Seite stehen, heißt es. Und zudem bereitet er sich parallel auch auf die Zeit nach seiner aktiven Laufbahn vor. Mennel trägt seit 2008 das Trikot des FC Erzgebirge Aue und zählt zu den prägenden Persönlichkeiten der Vereinsgeschichte. Der Torhüter wurde auch in die 11 aller Zeiten gewählt und absolvierte bislang satte 596 Pflichtspiele für die Veilchen.
1: Ist eine wahnsinnig lange Zeit, ne, für Fußballspieler bei einem Verein.
2: Jo.
1: Auch beim VfC Plauen gibt es eine weitere Vertragsverlängerung zu vermelden. Der Oberligist baut weiter auf einen Innenverteidiger, der damit in seine dritte Saison bei den Vogtländern geht.
2: Die Rede ist von Can-Denis Tanriver. Der 21-Jährige hat sich nicht nur sportlich zu einer festen Größe entwickelt, auch im Stadtleben ist er mittlerweile fest verwurzelt. Er lebt und arbeitet in Plauen und identifiziert sich voll mit Stadt und Verein, so der VfC. Seine sportliche Entwicklung, die soll nun weitergehen.
1: Die Nachwuchs-Judoka des JV Ipon-Rodewisch haben bei den Vogtlandspielen der Sommersportarten zahlreiche Erfolge gefeiert. Insgesamt 12-mal Bronze und 12-mal Silber standen zu Buche. Und natürlich standen aber auch ganz oben auf dem Treppchen zahlreiche Rodewischer.
2: Ja, und da sonst alle Namen aufzuzählen wirklich jetzt den Rahmen sprengen würde, beschränken wir uns jetzt mal auf die Gold geholt haben. In der U10 waren das Kuno Hecht, Heinrich Leopold, Leistner und Melina Adler. In der U12 standen Walter Wicht, Luise König, Henrik Unger und Lukas Wolfram ganz oben. In der U14 siegten Katalea Voss, Wiebke Gropp, Jamie Nützel und Lago Friede. Also insgesamt 11-mal Gold, sprich die Rodewischer kehren mit insgesamt 35 Medaillen zurück.
1: Respekt. Ein Vogtländer wird sich ab heute in den Alpen erneut einer großen Herausforderung stellen. Ronny Lange aus Weischlitz geht beim Zugspitz Ultra Trail an den Start. Auf 160 Kilometern Strecke werden 8300 Höhenmeter überwunden. Dementsprechend sind die Teilnehmer auch sehr lange unterwegs und benötigen eine spezielle Ausrüstung, so Ronny Lange.
3: Es gibt immer eine Pflichtausrüstung auf alle Fälle, die wir dabei haben müssen. Wir müssen 1,5 Liter zu trinken dabei haben. Gewisse Sachen, Ansi-Sachen dann noch einmal, da wir ja in die Höhe auch rennen. Weit über 2500 Meter sind wir dann in der Höhe. Gut, letztes Jahr war es eigentlich schon mal warm gewesen, selbst in der Nacht. Da bin ich den 100 Kilometer gerannt. Ansonsten gibt es unterwegs Verpflegungsstationen und dort kann man dann immer die Getränkeflaschen auffüllen und was essen kurz und dann geht es auch schon weiter.
2: Ja, da drücken wir den rund 5000 Athleten, die da an den Start gehen, ganz dolle die Daumen. Wird ja auch da unten sicher sehr warm sein. Mhm. Besonders aber drücken wir natürlich aus vogtländischer Sicht dem Ronny Lange die Daumen.
1: Genau das machen wir. Sven, danke.
2: Gern.
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1: The best muffin und bagels, hat die gerade gesungen. Hast du gehört, ja?
2: Hat sie?
1: Ja.
2: Ich hab nicht aufgepasst.
1: The best muffin und bagels, da kriegst du gleich
2: auch. Warte mal, ich muss noch kurz die Tür aufmachen.
1: Was musst du machen? Er muss die Tür, ja, alles klar. Er muss die Tür aufmachen.
2: Komm rein, Orakel.
1: Für wen wohl? Für den Hector.
2: Für unser Orakel.
1: Genau. Ja, so. Hallo Hector, ich grüße dich. Guten Tag, mein Freund. Der hat ja heute auch noch seinen großen Auftritt. Ne? Ja. Der muss ja heute noch vor die Kamera und muss noch schon, das Spiel.
2: Er hat sämtliche Spiele sich angeguckt bis jetzt und analysiert. Und hat auch die Spiele der deutschen Mannschaft der letzten 40 Jahre sich angeschaut. Also er ist bestens vorbereitet.
1: Also er war gut gebucht, würde ich sagen. Er hat ordentlich zu tun gehabt.
2: So, ja. Deshalb,
1: ich habe mich heute Morgen schon gewundert, als er reinkam. Ich habe gedacht, irgendwie so ein bisschen viereckige Augen hat er. Oder was? Also es kann schon von daher kommen, ne? Das Glöckchen.
2: Ja.
1: Das Glöckchen.
2: Das Orakelglöckchen.
1: Das Orakelglöckchen. Ja, auf jeden Fall hat er heute noch seinen großen Auftritt und das, auf was er dann tippt für das Deutschlandspiel am Samstag, das können wir uns dann morgen bei Facebook und bei Instagram angucken.
2: Ja.
1: Ja, den Hector sehen wir morgen. Dich hören wir aber schon in 13 Minuten ab 10 hier.
2: Ach ja?
1: Ja, so sieht's mal aus. So ist der Plan. So wird's getan. Hast du irgendwas dabei in deiner Sendung?
2: Ja,
1: auf was
2: du
1: uns schon mal Appetit machen
2: Wir müssen auch ein bisschen aufs Gaspedal drücken, was das Wort, das Vogtländische Wort des Jahres angeht.
1: Oh, ja!
2: Da fragen wir bei der Resi nochmal nach. Weil da kann man nämlich immer noch abstimmen. Also noch geht's. Noch. Ich glaube, heute noch.
1: Okay. Liegt aber in den letzten Zügen, ha? Irgendwie.
2: Endsport.
1: Ja, klar. Muss ja dann ausgezählt werden und am Sonntag wird sie dann bei uns beim Spitzenfest auf der Bühne von Vogtland Radio bekannt gegeben.
2: So ist es.
1: So sieht's aus. Na, da sind wir mal sehr gespannt auf dieses Thema und auf viele andere. Ricardo, dir eine schöne Sendung.
2: Danke.
1: Hector, wo bist du? Okay, dir wünsche ich dann den entsprechend richtigen Tipp für das Spiel, wenn das nachher aufgenommen wird. Ja, und Ihnen wünsche ich einen schönen Donnerstag. Hoffe, Sie kommen nicht allzu sehr ans Schwitzen. Und wenn Sie mögen, dann hören wir uns wieder morgen früh ab 5 Uhr.

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1: Das ist ein... Es ist ein sommerlicher Tag, der uns heute bevorsteht an diesem Donnerstag. 22 Grad haben wir jetzt schon auf dem Thermometer und es klettert munter weiter bis auf Werte so um die 30 Grad herum, werden wir da heute erreichen. Es gibt so einen Mix aus Sonne und Wolken, aber tatsächlich dann auch in den Mittagsstunden mal ja, die Möglichkeit, dass es da mal den einen oder anderen kleineren Regenschauer hier oder da geben kann. Die Aussicht morgen dann, es bleibt sommerlich, Wolken dann weitestgehend abgemeldet, Sonne satt, bringt der Freitag bei Temperaturen, da legen wir noch einen drauf. Bis zu 32 Grad klettert da das Thermometer und die Aussichten fürs Wochenende, ja, da ändert sich nicht allzu viel. Allerdings müssen wir am Samstag dann pünktlich zum Public Viewing. Ja, müssen wir wahrscheinlich mit einzelnen Schauern und Gewittern rechnen. Ansonsten die Temperaturen dann am Wochenende auch ja, so um die 30 Grad Marke herum. Damit haben wir es jetzt 10 Uhr.
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2: Ich bin Matthias König. Ein Vogtländer wird sich ab heute in den Alpen erneut einer großen Herausforderung stellen. Ronny Lange aus Weischlitz geht beim Zugspitz Ultra Trail mit rund 5000 anderen Athleten an den Start. Auf 160 Kilometern Strecke werden 8300 Höhenmeter überwunden. Dementsprechend sind die Teilnehmer auch einige Zeit unterwegs. Ronny Lange hat sich ein persönliches Ziel gesetzt.
3: Ich mache es ja als Hobby. Ich mache das ja nebenbei alles nur mit, neben der Arbeit. Ich hoffe, dass es zwischen 32 und 36 Stunden ins Ziel kommt. Weit über dem, was Thomas Ungetüm letztes Jahr gerannt ist, in 24 Stunden auf alle Fälle. Aber da spielt halt auch immer das Wetter mit rein. Und wie gesagt, ich habe mir die Spanne lieber höher gesetzt als zu tief, als wenn man dann enttäuschter ist, sag ich mal so.
2: Der Fall hatte auch ins Thüringer Vogtland hinein für Entsetzen gesorgt. Nach der mutmaßlichen Vergewaltigung zu Pfingsten in Bad Klosterlausnitz ist nun ein geflüchteter Tatverdächtiger in einem kleinen Ort in Südengland festgenommen worden. Das hat unter anderem die Staatsanwaltschaft Gera mitgeteilt. Der 30-Jährige war über Belgien und Frankreich geflohen. Der Verdächtige war unter dem Titel »Der Mann mit den 1000 Namen« international gesucht worden. Eine Auslieferung nach Deutschland soll nun erfolgen. Von einst 4 Verdächtigen beschränken sich die Ermittlungen nur noch auf ihn. Rund um Pfingsten wurde in Bad Klosterlausnitz eine 22-Jährige teilweise unbekleidet aufgefunden. Eine Zeugin berichtete gegenüber der Polizei damals von einer mutmaßlichen Sexualstraftat. Wie geht es mit dem finanziell auf wackeligen Beinen stehenden Theater Plauen-Zwickau weiter? Dazu wird es heute um 18 Uhr auf Initiative der SPD Plauen eine öffentliche Diskussion im Theatercafé geben. Zu Gast ist auch der gebürtige Plauener und Landtagsabgeordnete Martin Dulich. Es geht um Finanzierungsperspektiven und allgemein die Bedeutung des Theaters für die Region. Interessierte Bürger können sich beteiligen. Bei Fußball-Oberligist VfB Auerbach steht der Plan für die Saisonvorbereitung. Nach dem Trainingsstart am 2. Juli stehen insgesamt 6 Testspiele auf dem Programm, unter anderem gegen die Spielvereinigung Bayreuth. Und vom 17. bis 19. Juli geht's ins Kurztrainingslager nach Rabenberg. Am 1. August, wenn der Oberligist gegen Landesliga-Aufsteiger Schönneck testet, wird auch die Mannschaft offiziell vorgestellt. Das waren die Vogtland-Radio-Nachrichten.
0: 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Am Donnerstag ist Hofkonzert bei der AWG in der Haselbrunner Straße in Plauen. Ab 15 Uhr Familiennachmittag mit Kinderzaubershow und 18 Uhr MRB Live. Eintritt frei.
1: 10 Uhr und 3 Minuten haben wir es damit kurz nach 10. Schönen guten Tag auf die Straßen. Schönen guten Tag, liebe Autofahrer. Im Moment liegen uns keine Verkehrsstörungsmeldungen vor. Sie haben da freie Fahrt auf den Straßen im Vogtland. Geblitzt wird er allerdings. Gerade reingekommen, Oelsnitz, Hofer Straße, Stadt einwärts, kurz vorm Norma, schreibt Annette. Dankeschön fürs Weitersagen. Und sollten Sie jetzt auch noch was entdeckt haben, Staus, Blitzer, mehr, melden Sie uns ganz einfach kostenlos unter der 0800 30 30 113 oder gerne auch per WhatsApp die Nummer auf vogtlandradio.de. Dankeschön, kommen Sie gut an.
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1: Am Mikrofon für Sie, Ricardo Schult, Nowotny, gleich mit Veranstaltungshinweisen in unserer Vogtlandradio Freizeit.

0: passend zum Wetter. Raymond Sunshine Baby. Wir haben es jetzt 10.14 Uhr, gleich Viertel elf.
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0: So, Sunshine, Baby.
2: Sunshine, ja, also wenn ich so aus dem Fenster schaue, ist noch ein bisschen Luft, ne?
0: Ja, aber das wird, Temperaturen, ja. Also mir reicht es eigentlich schon, wir können das gerne so lassen jetzt.
2: Okay, wir schauen mal nach Gera, da wird nämlich heute Abend gelacht und zwar bei der Citrus Comedy Open Air Mix Show im Heinrichs Eventgarten am Komma mit Comedians aus der Region und aus ganz Deutschland. Mhm. Wetter passt, hat man gerade so ein bisschen, ne? Ja. Es ist dann angenehm, heute Abend 19 Uhr geht das nämlich los.
0: Ja, für so Open-Air-Veranstaltungen natürlich perfektes Wetter, logisch. Mhm. So, wenn Sie nach der Arbeit noch kurz den Sommer anschalten möchten, ist ja damit passiert, das Freibad Oberreichenbach, das hat heute bis 19 Uhr geöffnet, vom Planschbecken bis zum 50-Meter-Becken ist alles dabei, also Badehose einpacken, Handtuch nicht vergessen und den Feierabend einfach mal ins Wasser verlegen. Geht übrigens auch im Blauen, Nadel hat, glaube ich, auch geöffnet schon.
2: So einige Bäder haben
0: wir auf. Heute früh um 8 schon aufgemacht.
2: Na dann, auf geht's. Den Feierabend kann man auch bei guter Laune-Musik ausklingen lassen. Das können Sie heute im Biergarten des Plauner Malzhauses. Dort startet die Afterwork-Reihe mit der Band Farul. 5 Musiker, viel Soul, Funk, Pop, dazu mehrstimmiger Gesang und eine Atmosphäre zum Ankommen, Abschalten und Genießen geht auch 19 Uhr los.
0: So, und was zu gewinnen gibt's auch bei uns jetzt. Ja, und zwar eine für Freunde der flinken Nadel. Ja, ein Tipp. Nadel raus, fadenbereit, Wolle in Position. Heute Nachmittag ab 16 Uhr wird es nämlich kreativ beim Woli-Versand in Weischlitz. Dort ist Silvi Rasch zu Gast. Strick- und Häkelprof

0: Tipps haben für die Freizeit oder irgendwelche Veranstaltungshinweise.
1: Ja, wie immer,
0: ganz
1: E-Mail schicken unter freizeit@voglandradio.de.
0: So, und jetzt ran an die Telefone und mitmachen.
2: Psst, der heiße Draht ins Glück. 03741 57 23 67.

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11: Ja, das ist ein Wetter heute. Ja, jetzt schon 23 Grad auf dem Thermometer. Wir haben im Moment noch so einen Mix aus Sonne und Wolken. Das wird auch den ganzen Tag wahrscheinlich so, ja, so oder so ähnlich bleiben. Die Temperaturen, die klettern aber noch ja, so an die 30 Grad Marke. Da kratzen wir auf jeden Fall heute schon mal. Und ich kann Ihnen verraten, morgen knacken wir die auf jeden Fall. Das sieht so aus, dass wir dann der Freitag oder am diesem Freitag ja Sonne satt kriegen, die Wolken weitestgehend abgemeldet. Bis zu 32 Grad geht's rauf. Und dann schauen wir mal aufs Wochenende. Es bleibt auf jeden Fall sommerlich, was die Temperaturen angeht. Allerdings müssen wir ab Samstagnachmittag ja, hier und da mit vereinzelten Regenschauern rechnen. Und am Abend leider dann pünktlich so zum Public Viewing müssen wir auch mit vereinzelten Gewittern rechnen. 10.30 Uhr haben wir es damit, 10:30.
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12: Ich bin Matthias König. Ein Vogtländer wird sich ab heute in den Alpen erneut einer großen Herausforderung stellen. Ronny Lange aus Weischlitz geht beim Zugspitz Ultratrail mit rund 5000 anderen Athleten an den Start. Auf 160 Kilometern Strecke werden 8300 Höhenmeter überwunden. Der Fall hatte auch ins Thüringer Vogtland hinein für Entsetzen gesorgt. Nach der mutmaßlichen Vergewaltigung zu Pfingsten in Bad Lusterlausnitz ist nun ein geflüchteter Tatverdächtiger in einem kleinen Ort in Südengland festgenommen worden. Das hat unter anderem die Staatsanwaltschaft Gera mitgeteilt. Wie geht es mit dem finanziell auf wackeligen Beinen stehenden Theater Plauen-Zwickau weiter? Dazu wird es heute um 18 Uhr auf Initiative der SPD Plauen eine öffentliche Diskussion im Theatercafé geben. Soweit Vogtland Radio Kompakt.
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11: 10.32 Uhr haben wir es damit, kurz nach 10:30. Schönen guten Tag auf die Straßen, schönen guten Tag, liebe Autofahrer. Ja, sieht gut aus. Uns liegen aktuell keine Verkehrsstörungsmeldungen vor. Geblitzt wird in Oelsnitz, Hofer Straße, Stadt einwärts, kurz vorm Norma stehen Sie da. Und sollten Sie noch was entdeckt haben, Staus, Blitzer, mehr, melden Sie uns ganz einfach kostenlos unter der 0800 30 30 113 oder ganz einfach per WhatsApp. Die Nummer dazu finden Sie im Netz auf vogtlandradio.de. Dankeschön, gute Fahrt.
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11: Ja, an diesem Donnerstag, Vormittag, den 18. Juni, gleich mit Stellenangeboten in unserer Vogtlandradio Jobbörse.

0: Musik von David Bowie an diesem Donnerstagvormittag. Wir haben sie jetzt gleich 10:45. Ja, und vielleicht denken Sie gerade genau in diesem Moment darüber nach, sich vielleicht beruflich neu zu orientieren oder sind einfach auf der Suche nach einem Job. Dann sollten Sie jetzt gut aufpassen. Vielleicht ist das Richtige für Sie dabei.
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2: Die Neuwürschnitzer Fleisch- und Wurstwaren AG mit der Leidenschaft fürs Handwerk sucht einen Fleischer. 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Diese Stelle ist wie immer für alle Geschlechter ausgeschrieben. Die ausführliche Stellenbeschreibung, Firmenkontaktdaten und Verlinkungen finden Sie im Netz auf vogtlandradio.de.

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1: Ja, wir nähern uns so langsam dem meteorologischen Sommer, nee, dem kalendarischen Sommeranfang, so sieht's aus. Aber im Grunde und Großen und Ganzen haben wir eigentlich schon den Sommer perfekt bei 29 Grad heute in der Spitze, was die Temperaturen angeht. Aktuell liegen wir bei 25 Grad, also damit ist das auf jeden Fall schon mal ein offizieller Sommertag. Wir haben ein paar vereinzelte Wolken, aber Sonne-Wolken-Mix im Großen und Ganzen bleibt's dann trocken. Morgen dann setzen wir bei den Temperaturen noch einen drauf. Zum Freitag 32 Grad maximal. Und ansonsten den ganzen Tag über Sonne satt. Wolken suchen wir vergeblich. Die gibt's dafür am Wochenende wieder, beziehungsweise am Samstag. Da müssen wir dann sogar mit vereinzelten Regenschauern im Tagesverlauf mal rechnen. Und am Abend dann kann es auch mal ein Gewitter geben. Die Temperaturen am Wochenende so um die 30 Grad Marke herum. 11 Uhr haben wir es damit.
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2: Ich bin Matthias König. Noch bis zum 6. Juli können die Vogtländer ihre Stellungnahmen zu den möglichen Windradstandorten abgeben. In Schönegg wird das unter anderem Bürgermeister Andy Anders tun. Er wurde vom Stadtrat dazu ermächtigt.
3: Der Raumordnungsplan Wind weist rund um Schönegg einige Vorranggebiete für Windräder aus. Sie hätten aber in naturbelassenen Wäldern nichts zu suchen, so der Bürgermeister. Seine Stellungnahme fällt deshalb voraussichtlich ablehnend aus. Rückenwind bekommt er von der CDU und SPD-Stadtratsfraktion sowie von den Bürgern für Schönegg. In einem offenen Brief warnen die Unterzeichner vor negativen Folgen für Tourismus, Landschaftsbild und regionale Entwicklung. Doro Hedrich, Vogtlandradio.
2: Wie geht es mit dem finanziell auf wackeligen Beinen stehenden Theater Plauen Zwickau weiter? Dazu wird es heute um 18 Uhr auf Initiative der SPD Plauen eine öffentliche Diskussion im Theatercafé geben. Zu Gast ist auch der gebürtige Plauener und Landtagsabgeordnete Martin Dullich. Es geht um Finanzierungsperspektiven und allgemein die Bedeutung des Theaters für die Region. Interessierte Bürger können sich beteiligen. Ein Vogtländer wird sich ab heute in den Alpen erneut einer großen Herausforderung stellen. Ronny Lange aus Weischlitz geht beim Zugspitz Ultra Trail mit rund 5000 anderen Athleten an den Start. Auf 160 Kilometern Strecke werden 8300 Höhenmeter überwunden. Dementsprechend sind die Teilnehmer auch sehr lange unterwegs. Ronny Lange hat sich ein persönliches Ziel gesetzt.
4: Ich mache es ja als Hobby. Ich mache das ja nebenbei alles nur mit, neben der Arbeit. Ich hoffe, dass ich zwischen 32 und 36 Stunden ins Ziel komme. Weit über dem, was Thomas Ungetüm letztes Jahr gerannt ist, in 24 Stunden auf alle Fälle. Aber da spielt halt auch immer das Wetter mit rein. Und wie gesagt, ich habe mir die Spanne lieber höher gesetzt als zu tief, als wenn man dann enttäuscht ist, sag ich mal so.
2: Am Sonntag startet in Gera wieder die internationale Lotto Thüringen Women's Cycling Challenge. Das Frauenradrennen zählt zu den bedeutendsten Veranstaltungen im deutschen Frauenradsport und gehört zur höchsten UCI-Kategorie. Die Strecke führt unter anderem über Weida, Zeulenroda Tribis und Auma-Weidertal zurück nach Gera. Rund um Start und Ziel in der Dismitt-Straße entsteht ab 9.30 Uhr auch eine große Eventfläche mit Angeboten für die ganze Familie. Das waren die Vogtland Radio Nachrichten.
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1: 11 Uhr und 3 Minuten haben wir es damit. Schönen guten Tag auf die Straßen. Schönen guten Tag, liebe Autofahrer. Da sieht es im Moment gut aus auf den Straßen im Vogtland. Uns liegen keine Verkehrsstörungsmeldungen vor. Aber geblitzt wird. In Netschkau stehen sie Richtung Greiz, Ortsausgang Netschkau. Dankeschön Gundula fürs Weitersagen. Und in Oelsnitz wird geblitzt in der Hofer Straße, statt einwärts, kurz vorm Norma. Sollten Sie jetzt noch was entdeckt haben, Staus, Blitzer, mehr, melden Sie uns ganz einfach kostenlos unter der 0800 30 30 113 oder gerne auch per WhatsApp die Nummer auf vogtlandradio.de. Dankeschön, gute Fahrt.
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1: Am Mikrofon Ricardo Schuld, Nowotny. Ja, dieser heutige Donnerstag, alles andere als ein gebrauchter Tag. Aber um gebrauchte Dinge geht's gleich bei unserem Blick an die Vogtlandradio-Pinnwand.

0: So, Mick, it feels so good. Hier ist ihr Vogtland Radio, Donnerstag, Vormittag, 11 Uhr und 16 Minuten haben wir es, Viertel 12.
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0: Ja, genau. Die Pinnwand ist der Ort, wo all die Dinge landen, ne, wo es sich so um das Thema It Feels So Good nochmal aufzugreifen. Ja, was sich gut anfühlt, einfach Dinge auch loszulassen. Ja, wenn man zum Beispiel feststellt beim Aufräumen des Gartens oder des Dachbodens oder wo auch immer, hey, schau mal, ja, das alte Brettspiel, das kann mich gar nicht erinnern, wie es jemals gespielt zu haben, kann weg. Ja, das einfach dann nicht einfach auf den Müll zu schmeißen, sondern eben bei uns zu inserieren. 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Oder wenn man einfach Lust hat, mal ein bisschen zu stöbern, vielleicht das eine oder andere Schnäppchen machen will oder was

Elektrik ist vorhanden, Anschlüsse, und ist ab sofort umständehalber abzugeben. Der Preis müsste dann allerdings noch verhandelt werden und der Zustand wird mit in Ordnung angegeben. Ja, ansonsten bleibt mir halt noch der Hinweis, ja, wenn Sie was haben, was Sie loswerden müssen oder vielleicht auch einen Garten irgendwie inserieren wollen, die vogtlandradio.de Pinnwand ist da der perfekte Ort dafür. 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Aber die nächste Sendung oder beziehungsweise die nächste Folge die Vogtlandradio Pinnwand, die gibt's dann morgen wieder, ja, zur gleichen Zeit um kurz nach 11:45. Und das hier ist Musik von Robert Plant und Alison Krauss. Can't let it go.

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1: Sommerlich kommt er daher, dieser Donnerstag, ja, schon fast Mittag, 25 Grad jetzt auf dem Thermometer. Wir haben einen Mix aus Sonne und Wolken und die Temperaturen, die klettern dann im Tagesverlauf noch auf Werte so, ja, kratzen wir an der 30 Grad Marke. Es bleibt dabei trocken, die Wolken, ja, die werden sich dann in Richtung Abend sogar noch auflösen. Heißt, morgen der Freitag, Sonne satt, ja, den ganzen Tag, die Temperaturen. Da werden wir so zwischen 32 und 33 Grad einpegeln in der Nacht zum Samstag. Da ziehen dann nochmal Wolken rein. Und das Wochenende, die Aussichten, ja, ebenfalls sommerlich. Wir bleiben über der 30 Grad Marke oder so rund um die 30 Grad Marke, sowohl am Samstag als auch am Sonntag. Müssen am Samstag allerdings nachmittags und in den Abendstunden mit vereinzelten Schauern und teilweise auch Gewittern rechnen. Und damit haben wir es 11.30 Uhr, halb zwölf.
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2: Ich bin Matthias König. Noch bis zum 6. Juli können die Vogtländer ihre Stellungnahmen zu den möglichen Windradstandorten abgeben. In Schönig wird das unter anderem Bürgermeister Andy Anders tun. Er wurde vom Stadtrat dazu ermächtigt. Wie geht es mit dem finanziell auf wackeligen Beinen stehenden Theater Plauen Zwickau weiter? Dazu wird es heute um 18 Uhr auf Initiative der SPD Plauen eine öffentliche Diskussion im Theatercafé geben. Es geht um Finanzierungsperspektiven und die allgemeine Bedeutung des Theaters für die Region. Am Sonntag startet in Gera wieder die internationale Lotto Thüringen Women Cycling Challenge. Das Frauenradrennen zählt zu den bedeutendsten Veranstaltungen im deutschen Frauenradsport und gehört zur höchsten UCI-Kategorie. Die Strecke führt unter anderem über Weida, Zeunroda, Triebes und Auma-Weidertal zurück nach Gera. Soweit Vogtlandradio Kompakt.
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1: 11.31 Uhr haben wir es damit, kurz nach halb zwölf. Schönen guten Tag auf die Straßen, schönen guten Tag, liebe Autofahrer. Auf der B173, bitte aufpassen, zwischen Schönfels und Lichtentanne in einer Kurve. Ist ein Transporter in den Seitengraben gefahren, also hier bitte vorsichtig fahren, aufpassen. Vielen Dank an Stefan, der uns das gerade gemeldet hat. Und geblitzt wird in Netzschkau Richtung Greiz am Ortsausgang Netzschkau und in Oelsnitz stehen sie in der Hoferstraße stadteinwärts, kurz vorm Norma. Sollten Sie jetzt noch was entdeckt haben, Staus, Blitzer, mehr, dann immer her damit unter der 0800 30 30 113 oder gerne auch per WhatsApp-Nachricht. Die Nummer dazu finden Sie im Netz auf vogtlandradio.de. Dankeschön. Kommen Sie gut an.
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1: Mit Ricardo Schuldner-Wodny. Schön, dass Sie mit dabei sind.

0: Ja, wer bei So What von Pink? Hier ist ihr Vogtlandradio am Donnerstag an diesem 18. Juni. Wer bei So What von Pink denkt, ja, da könnte man doch jetzt mal passend irgendwie, passt das dazu, mit einem Einkaufswagen einen Hügel runterfahren oder sowas in der Art. Bitte lassen Sie es. Es gibt Leute, die machen sowas beruflich oder zumindest sehr erfolgreich unvernünftig. Johnny Knoxville nämlich, den kennt man, ja, Jackass, manch einem klingelt es da jetzt vielleicht, hat nämlich angekündigt, Jackass kommt zurück. Ende Juni soll der neue Film Jackass Best and Last erscheinen und offenbar wird das wirklich der letzte Jackass-Film. Knoxville, mittlerweile 55, sagt selbst, er sei ein bisschen überrascht, dass er es überhaupt bis dahin geschafft hat. Verständlich, der Mann hat sich schließlich von Bullen jagen lassen, Explosionen überlebt und aus Schmerzen quasi eine Karriere gebaut. Und die Freundschaft zur Crew, laut Knoxville, vertraut dort eigentlich niemand irgendwem. Klingt ein bisschen wie eine WhatsApp-Gruppe, in der jemand schreibt, ich habe da eine Idee. Ja. Nicht nachmachen, wirklich nicht, schon gar nicht im Garten, im Büro oder nach zwei Getränken beim Grillabend euch hier trotzdem mal der passende Soundtrack.
1: Und bleiben draußen loben.

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1: Ja, auch wenn erst am Samstag kalendarischer Sommeranfang ist, ja, irgendwie hat er uns dann jetzt schon im Griff. 26 Grad sind da auf dem Thermometer, wir haben einen Mix aus Sonne und Wolken, ja, ein freundliches Wetter, aber es wird noch deutlich wärmer heute, ja, wir kratzen da noch an der 30 Grad Marke. Später dann in Richtung Nachmittag bzw. am Abend lösen sich dann die paar Wolken auch noch auf, also es wird dann einfach nur noch sonnig. Gilt auch für den morgigen Freitag, der bringt schon von Anfang an Sonne satt den ganzen Tag, die Temperaturen klettern munter weiter. 32, 33 Grad sind da durchaus drin und die Aussichten fürs Wochenende. Es bleibt auf jeden Fall bei diesen sommerlichen oder hochsommerlichen Temperaturen. Also der Sommer, der startet mal so richtig heiß, 30 bis 31 Grad. Am Samstag aber dann selbst müssen wir mit vereinzelten Regenschauern Richtung Nachmittag mal rechnen und zum Abend kann dann auch gut und gerne mal ein Gewitter mit dabei sein. Und damit haben wir es jetzt 12 Uhr.
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2: Ich bin Matthias König. Die Thüringer Beherbergungsstätten mit 10 und mehr Betten verzeichnen nach vorläufigen Ergebnissen des Thüringer Landesamtes für Statistik im ersten Quartal insgesamt rund 666.000 Gästeankünfte und 1,8 Millionen Übernachtungen. Damit blieben die Zahlen der Gästeankünfte im Vergleich zum Vorjahreszeitraum nahezu unverändert, während die Übernachtungen etwas angestiegen sind. Im Thüringer Vogtland ist die Zahl der Ankünfte rückläufig, aber die Zahl der Übernachtungen erhöhte sich gegenüber dem Vorjahr um 6%. Noch bis zum 6. Juli können die Vogtländer ihre Stellungnahmen zu den möglichen Windradstandorten abgeben. In Schönneck wird das unter anderem Bürgermeister Andy Anders tun. Er wurde vom Stadtrat dazu ermächtigt.
3: Der Raumordnungsplan Wind weist rund um Schönneck einige Vorranggebiete für Windräder aus. Sie hätten aber in naturbelassenen Wäldern nichts zu suchen, so der Bürgermeister. Seine Stellungnahme fällt deshalb voraussichtlich ablehnend aus. Rückenwind bekommt er von der CDU und SPD-Stadtratsfraktion sowie von den Bürgern für Schönneck. In einem offenen Brief warnen die Unterzeichner vor negativen Folgen für Tourismus, Landschaftsbild und regionale Entwicklung. Doro Hedrich, Vogtlandradio.
2: Am Sonntag startet in Gera wieder die internationale Lotto Thüringen Women's Cycling Challenge. Das Frauenradrennen zählt zu den bedeutendsten Veranstaltungen im deutschen Frauenradsport und gehört zur höchsten UCI-Kategorie. Die Strecke führt unter anderem über Weida, Zeunroda, Triebes und Auma-Weidertal zurück nach Gera. Rund um Start und Ziel in der Dismittstraße entsteht ab 9.30 Uhr auch eine große Eventfläche mit Angeboten für die ganze Familie. Heute wird zum 34. Mal der Weida Fußballtreff eröffnet. Bis Sonntag treten auf dem Sportplatz Roter Hügel 42 Teams der Region gegeneinander an. Eröffnet wird das Turnier mit den Kreisjugendspielen der Klassen 5 bis 8. Das teilte der FC Thüringen Weida als Veranstalter mit. Neben dem Bummi-Sportfest für künftige Schulanfänger stehen auch Freizeitkicks für Herren- und Frauenteams auf dem Plan. Das waren die Vogtlandradio Nachrichten.
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1: 12 Uhr und 3 Minuten haben wir es damit. Schönen guten Tag auf die Straßen. Schönen guten Tag, liebe Autofahrer. Aufpassen bitte auf der B173. Zwischen Schönfels und Lichtentanne gibt es Behinderungen nach einem Unfall und geblitzt wird in Netschkau Richtung Greiz, Ortsausgang Netschkau. Ja, ansonsten rollt der Verkehr so, wie er rollen soll. Wir sollten Sie aber was entdeckt haben. Staus, Blitzer, mehr unter der 0800 30 30 113. Sagen Sie es uns, wir sagen es dann gerne weiter. Oder schreiben Sie uns einfach eine WhatsApp-Nachricht direkt ins Studio. Die Nummer dazu finden Sie im Netz auf vogtlandradio.de. Dankeschön, gute Fahrt.
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1: Ja, an diesem Donnerstagmittag mit Ricardo Schuld, Nowotny. Ja, und große Dinge werfen ihre Schatten voraus. Ja, das Wochenende steht ja schon unmittelbar vor der Tür. Und in Plauen natürlich großes Spitzenfest ist da wieder angesagt mit uns, Vogtlandradio, am Sonntag auf der Bühne. Und da gilt es natürlich auch so ein bisschen Mundartpflege zu betreiben. Und da habe ich mir, ja, kann man schon sagen, majestätische Studiogäste, einen majestätischen Studiogast eingeladen. Gibt's gleich.

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1: Dermot Kennedy, irischer Singer-Songwriter, hier bei uns im Vogtlandradio Donnerstagmittag. Honest, so der Titel dieses Songs, heißt so viel wie ehrlich. Und ehrlich, am Wochenende ist es soweit. Plauen feiert das Spitzenfest zum 65. Mal übrigens. Am Sonntag sind wir dann das Vogtlandradio auf der Hauptbühne und unter anderem gibt's da auch ein bisschen Mundartpflege zu betreiben.
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1: Und wir befinden uns natürlich auf den letzten Metern der großen Abstimmung. Es wird gewählt jetzt schon die ganze Zeit und bis zum, ja, ich glaube bis jetzt, bis knapp davor ist noch die Möglichkeit. Resi ist mit da, das vogtländische Wort des Jahres.
3: Ja, und es wird nicht nur gewählt, es wird gewotet, gewotet, gewotet.
1: Ja, natürlich.
3: Das kannst du aber klar.
1: Wie?
3: Und wir sind wirklich, wie du es schon sagst, auf der Zielgeraden.
1: Ja.
3: Denn heute Nacht 0 Uhr. Ist finito. Du ist quasi.
1: Also wer jetzt noch will, kann noch wählen.
3: Und Leid, ich meine, ihr seid doch sowieso jetzt ein Nachtschwärmer bei der Fußball-WM. Ihr seid ja bis in die frühen Morgenstunden auf.
1: Ja, guck mal meine Augen an.
3: Ha!
1: Siehst
3: du? Und wenn du mal einer K-Elfmeter macht, dann würde ich euch raten, greift zum Handy. Vogtlandkreis.de, da gebt ihr oben in der Lupe Vogtland Wort des Jahres 2026 ein und dann kommt ihr zur Abstimmung und dann kann ich nur sagen, wo denn, wo denn, wo denn.
1: Kriegen wir sie nochmal zusammen?
3: Dann kriegen die zusammen.
1: Ja.
3: Und zwar, zur Wahl stehen Biedeln, Fotzkapsel, Babuschen, Orischeln, Sprengstütz.
1: Eins fehlt noch.
3: Warte mal, ist sechste. Moment. Sprengstütz. Ach, Kriegenifte.
1: Kriegenifte.
3: Und das sechste ist Kriegenifte.
1: Hast du einen Favoriten? Kannst du, darfst
3: natürlich
1: du,
3: habe ich
1: da,
3: einen Favoriten. Ich kann das
1: Einfluss,
3: ja sagen.
1: Ist das, oder ist das Einflussnahme, wenn du da jetzt...
3: Weiß ich nicht. Das ist, ja, das ist mein ganz persönliches Lieblingswort, weil wir haben ja dieses Jahr die Begriffe, haben ja die königlichen vogtländischen Hoheiten eingebracht.
1: Ja.
3: Und dann sind es die... Lieblingsworte der Hoheiten und da, die mich ja jetzt auch unlängst, weißt du, dass ich jetzt eigentlich auch ein Majestät bin? Weißt du noch gar nicht.
1: Ich habe aber sowas in der Art gehört,
3: die haben mich gekrönt zur Mundartkönigin.
1: Ach, guck.
3: Ja. Und zwar bin ich eine Königin, die kein König hat. Was sagst denn du dazu? Das ist ja... Ah, nee, weißt du, wer mein König ist? Euer Orakel.
1: Na, frag ihn.
3: Guck mal.
1: Da ist
3: willst
1: er.
3: Du mein König sein?
1: Oh, der ist noch viel zu jung für sowas.
3: Den kennt man ja fragen, wie das Wort ausgeht, ne?
1: Der könnte theoretisch.
3: Der könnte
1: Orakel.
3: Wir könnten mal fragen, wo der. Wir können jetzt mal gucken, wo der bellt. Ich sag's dem an. Und wenn wo der bellt, das wird. Also mein persönliches Lieblingswort ist Orischeln. Das habe ich ja selber auch vorgeschlagen.
1: Ja.
3: Weißt du, was das ist?
1: Orischeln. Ich stehe ja gerade jetzt.
3: Kannst du dich noch erinnern? Du bist doch meine Generation, wo wir früher, wenn wir Schlieden fahren waren.
1: Ja, da haben wir uns die Hände so.
3: Du waren doch mir. Wir hatten doch noch gar Gore-Tex, Unterwäsche und atmungsaktive Anoraks. Ne? Wir hatten teilweise Rundstrickhosen an. Du hat unten am Saum, da war der Schnee in Klumpen, da hat's da den Hosball runtergezogen.
1: Ja.
3: Der Fausthandschuh, oh guck, der hat schon hier gemurrt.
1: Ja.
3: Die Fausthandschuhe waren pfitschnass in 5 Minuten.
1: Die gestrickten.
3: Aber weißt du was?
1: Ja.
3: Wir haben nicht gefroren.
1: Nee.
3: Wir sind Schlieden gefahren wie die Wilden. Aber wir hatten dann eben, wenn wir in der Stube wieder waren, in der Wärme, dann haben wir gemerkt, wie kalt mir eigentlich sei. Und dann sei die Fies, die erfrorenen Fies, und die Hände wieder aufgedaut. Und das hat weh getan. Und wir haben ja gejammert und gezufert. Und das ist das Orischeln. Das Orischeln ist ein Zustand.
1: Aha.
3: Wenn die Hände und die Fies wieder auftauchen.
1: Dieses Kribbeln, wenn es...
3: Dieser Schmerz.

0: sagen, macht es auch, denn ohne schöne furchtländische Sprache, die muss einfach gepflegt werden. Und ich bin wirklich ganz sehr aufgeregt und ich freue mich über jeden, der abstimmt.
1: Sonntag ist dann soweit.
0: Sonntag 20.15 Uhr mit meinem Tommy.
1: Ja.
0: Auf dem Altmarkt.
1: Wunderbar.
0: Sag mir, was das Vorwort ist.
1: Alles klar. Resi, danke dir und bis dahin.
0: Bis dahin.

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19: Ja, Sommeranfang steht kurz vor der Tür. Im Großen und Ganzen haben wir heute schon ordentlich Sommer. Zumindest was die Temperaturen angeht, da liegen wir jetzt bei 27 Grad und da geht sogar noch ein bisschen was. Wir haben einen Mix aus Sonne und Wolken. Und im weiteren Verlauf des Tages klettert das Thermometer knapp über die 30-Grad-Marke. Die Wolken, die lösen sich dann zum späteren Abend sogar noch auf. Wir bekommen eine sternklare Nacht und der Start in den Freitag. Ja, Sonne satt und das den ganzen Tag dann auch. Die Temperaturen klettern munter weiter. 32, 33, teilweise 34 Grad sind da drin am Freitag. Nun schauen wir noch aufs Wochenende, Samstag, Sonntag, die Aussichten. Ja, es bleibt sommerlich heiß, kann man sagen. Über der 30-Grad-Marke werden wir uns dort wiederfinden. Ansonsten gibt's viel Sonnenschein, hin und wieder mal ein paar Quellwolken. Der Samstag, der bringt hin und wieder auch mal vereinzelt Regenschauer in den Nachmittagsstunden und am Abend kann da auch mal gut und gerne ein Gewitter mit dabei sein. 12.31 Uhr haben wir es kurz nach halb eins.
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21: Ich bin Matthias König. Laut dem Thüringer Landesamt für Statistik ist bei Beherbergungsstätten mit 10 und mehr Betten im Thüringer Vogtland die Zahl der Gästeankünfte rückläufig. Die Zahl der Übernachtungen dagegen erhöhte sich gegenüber dem Vorjahr um 6%. Noch bis zum 6. Juli können die Vogtländer ihre Stellungnahmen zu den möglichen Windradstandorten abgeben. In Schöneck wird das unter anderem Bürgermeister Andy Anders tun. Er wurde vom Stadtrat dazu ermächtigt. Heute wird zum 34. Mal der Weidaer Fußballtreff eröffnet. Bis Sonntag treten auf dem Sportplatz Roter Hügel 42 Teams der Region gegeneinander an. Eröffnet wird das Turnier mit den Kreisjugendspielen der Klassen 5 bis 8. Das teilte der FC Thüringen Weidaer als Veranstalter mit. Soweit Vogtlandradio kompakt.
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19: 12.32 Uhr haben wir es kurz nach halb eins. Schönen guten Tag auf die Straßen. Schönen guten Tag, liebe Autofahrer. Auf der A72 bitte aufpassen in Richtung Hof zwischen Rastplatz Großtöbern und Landesgrenze. Hier liegen Gegenstände auf allen Fahrstreifen, in dem Fall sind es Reifenteile. Bitte unbedingt vorsichtig fahren. Auf der B173, da gibt es noch Behinderungen nach einem Unfall zwischen Schönfels und Lichtentanne. Und Stadtgebiet Plauen kam gerade rein. Martin-Luther-Straße, Kreuzungsbereich August-Bebel-Straße, ist da, wo der neue Blitzer steht. Gibt es Behinderungen stadtauswärts wegen eines Abschleppeinsatzes? Dankeschön, Sven, fürs Weitersagen. Und ein Blitzer haben wir noch. Netzschkau, Richtung Greiz, am Ortsausgang Netzschkau stehen Sie. Und sollten Sie noch was entdeckt haben, Staus, Blitzer, mehr, dann melden Sie uns das ganz einfach kostenlos unter der 0800 30 30 113 oder gerne auch per WhatsApp. Die Nummer dazu finden Sie im Netz auf vogtlandradio.de. Dankeschön, kommen Sie gut an.
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19: Mit Ricardo Schuldner-Wodny und dem Wettergespräch mit unserem Wetterexperten Stefan Bender gibt's hier gleich.

0: Tom's Diner, da kann man heute getrost draußen sitzen, glaube ich. Hier ist Ihr Vogtland Radio am Donnerstagmittag. Wir haben es jetzt 12:45 und weil ich gerade sagte, getrost draußen sitzen, da vergewissern wir uns doch am besten mal.
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1: Praxis.
0: Und natürlich mit unserem Wetterexperten Stefan Bender. Hallo, grüß dich, Stefan.
2: Hallo, Ricardo.
0: Der Sommer, der startet ja eigentlich kalendarisch, bei dir ist er ja schon, läuft er ja schon ein paar Tage, aber kalendarisch geht es, glaube ich, am Samstag los, wenn ich richtig informiert habe. Warum?
2: Am Sonntag, glaube ich.
0: Sonntag.
2: 10.25 Uhr, ja, der 21. ist doch Sonntag, oder?
0: Hab ich da liegen? Moment, ja, ich schau auf den Kalender. Ja,
2: genau.
0: Ja, okay, dann hast du recht. Aber im Großen und Ganzen kann man doch heute schon auch von Sommer sprechen.
2: Das kannst du laut sagen. Das zeigt halt mal wieder, dass die Meteorologen recht haben.
0: Ja.
2: Guck mal jetzt, also überall Sommertemperaturen. Magnolkirchen 25, Plauen 26, Weiler 27 Grad. Und das ist natürlich auch nur eine Momentaufnahme. Das geht noch weiter rauf. 30 Grad sind heute drin. Die Sonne scheint und es gibt nachher ein paar Wolken, ein paar Quellwolken. Was es nicht gibt, ist eine Abkühlung.
0: Es bleibt also auch trocken. Ja. Und die Wolken, die bleiben uns erhalten. Wenigstens so ab und zu so ein kleiner Schatten oder... Lösen die sich auch noch auf?
2: Die lösen sich dann in der kommenden Nacht, also halt Abend, am späten Abend sind die weg. Also nachmittags sind sie noch da, wenn du Schatten suchst. Ja, aber dann lösen die sich auf. Das heißt, morgen am Freitag geht's knallesonnig erstmal los.
0: Und wird es noch wärmer?
2: Ja, ich wollte dir die Temperaturen eigentlich ersparen, aber es hilft ja nichts. Ich muss es dir sagen. Es wird noch heißer, wärmer ist schon relativ, 29 bis 33, eventuell im Altenburger Land auch die 34 Grad. Ja. Dann wird es auch nicht nur wärmer, sondern auch schwüler, die Feuchte nimmt zu. Es gibt am Abend vereinzelt, also nichts Flächendeckendes, vereinzelt gibt es Quellwolken und da ist auch mal ein Gewitter mit drin.
0: Das ist der Freitag?
2: Das ist der Freitag.
0: Okay, dann lassen wir, also mir persönlich ist ja auch, reicht das eigentlich heute schon, was du so an Temperaturen uns da jetzt so erzählt hast. Aber lass uns mal trotzdem auf den Samstag, da ist ja auch Public Viewing hier und da, ne? Deutschland spielt, wenn ich, glaube ich, richtig informiere, am Samstagabend um 10. Stimmt das so?
2: Ja. Okay, ich glaube schon, ja.
0: Ja. Wie sieht's da aus?
2: Das ist ein bisschen dampfig. Also wir sollten nicht nur auf die Leinwand gucken, sondern auch mal zum Himmel ab und zu. Denn Samstag früh schon einige Schauerwolken, dann kommt die Sonne durch und nachmittags und abends, also spätabends, kommen wieder so ein paar Schauer rein. Auch das ist keine flächendeckende Sache. Ab und zu sind Schauer oder Gewitter dabei, bis dahin 33 Grad. Also eine dampfige Sache.
0: Oh ja, da braucht man viel zu trinken, glaube ich, dann auch.
2: Ja, genau, das ist meine Empfehlung.
0: Okay, dann abschließend noch der Blick, wenn wir das Wochenende noch komplett machen, den Sonntag nehmen wir noch mit.
2: Ja, eine kleine Abkühlung, statt der 33 nur 31 Grad, Sonne, Wolken gemischt. Also es ist ein bisschen dampfig und schwül nach wie vor.
0: Okay, dann soweit erstmal so gut. Wer es mag, bitteschön, es ist angerichtet, es ist Sommer. Stefan, da danke ich dir recht herzlich und wünsche dir einen schönen Tag noch. Mach's gut. Ciao.
2: Ciao.

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1: Ja, sommerlich ist er, der heutige Donnerstag. 27 Grad jetzt schon auf dem Thermometer und dann geht sogar noch ein bisschen was. Ja, wir kratzen heute auf jeden Fall an der 30-Grad-Marke, wenn wir nicht sogar schon auch drüber kommen. Es gibt ein paar vereinzelte Wolken jetzt noch im Tagesverlauf, die lösen sich dann zum Abend hin auf. Morgen dann, der Start in den Freitag, beziehungsweise der Freitag selber, Sonne satt den ganzen Tag, Temperaturen über 32, 33 Grad hinweg, also ja, heiß, da kann man schon von heiß sprechen und das gilt auch dann fürs Wochenende. Auch über 30 Grad sind da drin, wir bekommen Sonne-Wolken-Mix am Samstag, müssen dann aber zumindest in den Nachmittags- und in den Abendstunden mit vereinzelten Regenschauern rechnen und teilweise kann dann eben gerade am Abend auch mal ein Gewitter mit dabei sein. Ja, sommerlich schön dann der Sonntag und damit haben wir es jetzt genau 13 Uhr.
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2: Ich bin Matthias König. Die Thüringer Beherbergungsstätten mit 10 und mehr Betten verzeichneten nach vorläufigen Ergebnissen des Thüringer Landesamtes für Statistik im ersten Quartal insgesamt rund 666.000 Gästeankünfte und 1,8 Millionen Übernachtungen. Damit blieben die Zahlen der Gästeankünfte im Vergleich zum Vorjahreszeitraum nahezu unverändert, während die Übernachtungen etwas angestiegen sind. Im Thüringer Vogtland ist die Zahl der Ankünfte rückläufig, aber die Zahl der Übernachtungen erhöhte sich gegenüber dem Vorjahr um 6%. Noch bis 6. Juli können die Vogtländer ihre Stellungnahmen zu den möglichen Windradstandorten abgeben. In Schönegg wird das unter anderem Bürgermeister Andy Anders tun. Er wurde vom Stadtrat dazu ermächtigt.
3: Der Raumordnungsplan Wind weist rund um Schönegg einige Vorranggebiete für Windräder aus. Sie hätten aber in naturbelassenen Wäldern nichts zu suchen, so der Bürgermeister. Seine Stellungnahme fällt deshalb voraussichtlich ablehnend aus. Rückenwind bekommt er von der CDU und SPD-Stadtratsfraktion sowie von den Bürgern für Schönegg. In einem offenen Brief warnen die Unterzeichner vor negativen Folgen für Tourismus, Landschaftsbild und regionale Entwicklung. Doro Hedrich, Vogtlandradio.
2: Am Sonntag startet in Gera wieder die internationale Lotto Thüringen Women Cycling Challenge. Das Frauenradrennen zählt zu den bedeutendsten Veranstaltungen im deutschen Frauenradsport und gehört zur höchsten UCI-Kategorie. Die Strecke führt unter anderem über Weida, Zollenroda-Triebes und Auma-Weidertal zurück nach Gera. Rund um Start und Ziel in der Dismit-Straße entsteht ab 9.30 Uhr auch eine große Eventfläche mit Angeboten für die ganze Familie. Heute wird zum 34. Mal der Weidaer Fußballtreff eröffnet. Bis Sonntag treten auf dem Sportplatz Roter Hügel 42 Teams der Region gegeneinander an. Eröffnet wird das Turnier mit dem Kreisjugendspielen der Klassen 5 bis 8. Das teilte der FC Thüringen Weida als Veranstalter mit. Neben dem Bummi-Sportfest für künftige Schulanfänger stehen auch Freizeitkicks für Herren- und Frauenteams auf dem Plan. Das waren die Vogtlandradio-Nachrichten.
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1: Damit haben wir es in wenigen Sekunden, 13 Uhr und 3 Minuten. Schönen guten Tag auf die Straßen, schönen guten Tag, liebe Autofahrer. Gute Nachrichten von der A72. Die Hindernisse zwischen Rastplatz Großzypern und Landesgrenze mittlerweile beräumt. Da haben sie also wieder freie Fahrt. Aber auf der B173, da klemmt's. Und zwar zwischen Schönfels und Lichtentanne. In beiden Richtungen ist die Straße aktuell wegen Bergungsarbeiten gesperrt. Ortskundige Autofahrer werden hier gebeten, das Gebiet weiträumig zu umfahren. Ja, ansonsten liegen uns keine weiteren Verkehrsstörungsmeldungen vor. Sollten Sie aber was entdeckt haben, Staus, Blitzer, mehr, melden Sie uns bitte unter der 0800 30 30 113 oder gerne auch per WhatsApp-Nachricht direkt ins Studio. Die Nummer dazu finden Sie im Internet auf vogtlandradio.de. Dankeschön, gute Fahrt.
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1: Am Mikrofon Ricardo Schuldt-Nowotny, gleich mit dem Wirtschaftsticker.

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0: Hit in den 80ern, Susan Vega, Luca. Hier ist Ihr Vogtlandradio. 13 Uhr und 15 Minuten haben wir es, Viertel zwei.
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2: Ich bin Sven Hopf. Volkswagen verschärft den Sparkurs. Bei der heutigen Hauptversammlung dürfte es für Konzernchef Oliver Blume kritische Fragen geben. Bis 2030 sollen an 10 Standorten rund 35.000 Stellen sozialverträglich wegfallen. Mehr als 28.000 Beschäftigte haben ihren Austritt bereits vertraglich vereinbart. Zusätzlich planen auch Audi und Porsche weiteren Stellenabbau. Hintergrund sind unter anderem der Preiskampf in China, neue US-Zölle und hohe Kosten. Analysten warnen allerdings, Sparen allein reicht nicht. Volkswagen müsse vor allem wieder attraktivere Modelle entwickeln und beim Wandel zu softwaredefinierten Autos schneller vorankommen.
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9: Ja, ein richtig schöner Sommertag ist es wohl. Ob angenehm, gut, das müssen Sie selber entscheiden. Also temperaturmäßig, da liegen wir jetzt bei 27, 28 Grad und das Thermometer klettert da munter weiter. Wir kratzen heute auf jeden Fall an der 30 Grad Marke. Ja, wir haben ein paar vereinzelte Wolken jetzt noch am vogtländischen Himmel, aber dann schon zum späteren Nachmittag hin lösen auch die sich auf und es gibt Sonne satt bis in die Abend- bzw. Nachtstunden hinein. Morgen dann der Start in den Freitag, ebenfalls sonnig. Ja, Wolken, die suchen wir dann morgen vergeblich. Am Abend ziehen dann vielleicht mal ein paar vereinzelte rein. Die Temperaturen morgen über der 30 Grad Marke, 32 bis teilweise 34 Grad sind da drin und die Aussichten dann fürs Wochenende, es bleibt sommerlich heiß, ja, über der 30 Grad Marke auf jeden Fall, was die Temperaturen angeht. Sonne und Wolken wechseln sich so ein bisschen ab. Am Samstag kann man das mal auch in den Nachmittagsstunden bzw. abends mit vereinzelten Schauern und Gewittern rechnen. Damit haben wir es 13.30 Uhr, halb zwei.
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10: Ich bin Matthias König. Laut dem Thüringer Landesamt für Statistik ist bei Beherbergungsstätten mit 10 und mehr Betten im Thüringer Vogtland die Zahl der Gästeankünfte rückläufig. Die Zahl der Übernachtungen dagegen erhöhte sich gegenüber dem Vorjahr um 6%. Noch bis zum 6. Juli können die Vogtländer ihre Stellungnahmen zu den möglichen Windradstandorten abgeben. In Schöneck wird das unter anderem Bürgermeister Andy Anders tun. Er wurde vom Stadtrat dazu ermächtigt. Heute wird zum 34. Mal der Weida Fußballtreff eröffnet. Bis Sonntag treten auf dem Sportplatz Roter Hügel 42 Teams der Region gegeneinander an. Eröffnet wird das Turnier mit den Kreisjugendspielen der Klassen 5 bis 8. Das teilte der FC Thüringen Weida als Veranstalter mit. Soweit Vogtland Radio Kompakt.
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9: 13.32 Uhr haben wir es damit, kurz nach halb zwei. Schönen guten Tag auf die Straßen, schönen guten Tag, liebe Autofahrer. Das sieht gut aus, soweit auf den vogtländischen Straßen, lediglich auf der B173 klemmt's zwischen Schönfels und Lichtentanne. Hier ist die Straße aktuell in beiden Richtungen vorübergehend wegen Bergungsarbeiten gesperrt. Ortskundige Autofahrer werden hier gebeten, das Gebiet weiträumig zu umfahren. Ansonsten Holz, wie gesagt, sollten Sie ja was entdeckt haben, Staus, Blitzer, mehr, melden Sie uns ganz einfach, kostenlos, versteht sich, unter der 0800 30 30 113 oder ganz einfach per WhatsApp. Die Nummer dazu finden Sie im Netz auf vogtlandradio.de. Dankeschön, gute Fahrt.
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9: Ja, an diesem Donnerstagmittag, den 18. Juni, sind wir natürlich selbstverständlich auch wieder unterwegs in Sachen musikalischer Bildung. Dafür gibt's bei uns den Song-Ursprung. Und heute wird's olympisch mit Whitney Houston und One Moment in Time. Und noch vorher, bevor es soweit ist, gibt's erstmal Musik von Clouseau. Das ist Erinnerung. Schönen Tag Ihnen.

0: Mitte, Ende der 80er hatten die ihre große Zeit. Animotion, iEngineer, hier ist ihr Vogtlandradio am Donnerstagmittag. Und wenn wir einmal Ende der 80er sind, dann bleiben wir da auch jetzt. Zeit für musikalische Bildung und es wird olympisch.
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2: One Moment in Time. Am 11. Februar 2012 stirbt die große Pop-Diva Whitney Houston in Beverly Hills. Die Nachricht von ihrem plötzlichen Tod erschüttert die Menschen weltweit. Die Sängerin wird nur 48 Jahre alt. Aber Whitney Houston lebt in ihrer Musik weiter. Vor allem ihre großen Balladen wie I Will Always Love You oder ihr One Moment in Time sind unvergessen. Gehen wir noch ein bisschen zurück. 1988 schaut die Welt nach Südkorea. In Seoul werden gerade die 24. Olympischen Spiele eröffnet. Offizielle Olympia-Hymnen sind gerade erst in Mode gekommen. 4 Jahre zuvor in Los Angeles hatte es die erste Hymne gegeben, Reach Out, komponiert von Giorgio Moroder. Und weil die Hymne ein Erfolg war, darf er auch gleich die nächste Hymne schreiben, Hand in Hand, gespielt von der südkoreanischen Band Koreaner.

0: Aber dann kommt Albert Hammond dazwischen. Er hat von dem großen amerikanischen Fernsehsender NBC den Auftrag bekommen, ein eigenes Lied für die Olympia-Berichterstattung zu schreiben. Keine leichte Aufgabe, aber Albert Hammond fällt der Geniestreich One Moment in Time ein. Er nimmt eine Demo-Version auf, schickt das Band dem Musikproduzenten Clive Davis und der gibt One Moment in Time an Whitney Houston weiter. Eine große Melodie mit einem berührenden Text, gesungen von der einzigartigen Whitney Houston. Das allein hätte schon gereicht, um einen Hit zu landen. Doch damit nicht genug. Im Rahmen der Olympia-Berichterstattung 1988 wird das Lied immer und immer wieder gespielt. One Moment in Time drängt den offiziellen Olympiasong Hand in Hand in den Hintergrund, wird ein weltweiter Nummer-1-Hit und gilt heute als Mutter aller Olympia-Hymnen.
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1: Der Hochsommer läuft sich warm, das kann man gut und gerne mit Fug behaupten. 28 Grad haben wir jetzt auf dem Thermometer. Dabei ist der Sommeranfang erst am Wochenende. Also jetzt sieht es so aus, es gibt ein paar vereinzelte Wolken jetzt noch, aber in den Nachmittagsstunden zum späteren Nachmittags lösen auch die sich auf. Es gibt Sonne satt bis in die Abendstunden hinein. Wir kratzen dabei ja, förmlich dann, was die Temperaturen angeht, noch an der 30 Grad Marke heute. Knacken werden wir die morgen definitiv. Der Freitag startet schon mit viel Sonnenschein in den Tag hinein. Erst am Abend ziehen ein paar vereinzelte Wolken rein, die sind aber harmlos, wenn denn überhaupt, sind es schmückendes Beiwerk. Am Samstag und Sonntag, wenn wir uns die Aussichten fürs Wochenende uns anschauen, auch da knacken wir die 30-Grad-Marke, 32 bis 33 Grad bekommen wir. Am Samstag dann spätestens zum Nachmittag ziehen dicke Quellwolken rein, die können auch mal den einen oder anderen Regenschauer im Gepäck haben und zum Abend vor allen Dingen, ja, für Freunde des Public Viewing aufgepasst, ist da auch durch und gerne mal ein Gewitter mit im Gepäck. Schön wird's dann wieder am Sonntag. 14 Uhr haben wir's.
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2: Ich bin Matthias König. 13 Schüler aus verschiedenen Bundesstaaten der USA sind im Rahmen des Sommerstudienprogramms des Internationalen Austauschdienstes des Bundesministeriums für Kultur und Bildung in Gera. Die jungen Gäste sind noch bis zum 29. Juni in der Stadt und wollen die deutsche Kultur, Geschichte und die Menschen besser kennenlernen. Neben dem Spaß und der Gemeinschaft steht auch die Verbesserung der Deutschkenntnisse im Mittelpunkt. Die Thüringer Beherbergungsstätten mit 10 und mehr Betten verzeichnen nach vorläufigen Ergebnissen des Thüringer Landesamtes für Statistik im ersten Quartal insgesamt rund 666.000 Gästeankünfte und 1,8 Millionen Übernachtungen. Damit blieben die Zahlen der Gästeankünfte im Vergleich zum Vorjahreszeitraum nahezu unverändert, während die Übernachtungen etwas angestiegen sind. Im Thüringer Vogtland ist die Zahl der Ankünfte rückläufig, aber die Zahl der Übernachtungen erhöht sich gegenüber dem Vorjahr um 6%. Am Sonntag findet das 15. Schleizer Dreieck Jedermann-Radrennen auf dem ursprünglichen Schleizer Dreieck statt. Dadurch kommt es im Zeitraum der Auf- und Abbauarbeiten am Samstag sowie des Rennens am Sonntag zu Verkehrseinschränkungen. Deshalb werden alle Anwohner, Gäste und Fahrzeugführer gebeten, die Vollsperrung geänderten Verkehrsführungen und Beschilderungen zu beachten. Heute wird zum 34. Mal der Weidauer Fußballtreff eröffnet. Bis Sonntag treten auf dem Sportplatz Roter Hügel 42 Teams der Region gegeneinander an. Eröffnet wird das Turnier mit den Kreisjugendspielen der Klassen 5 bis 8. Das teilte der FC Thüringen-Weida als Veranstalter mit. Neben dem Bummi-Sportfest für künftige Schulanfänger stehen auch Freizeitkicks für Herren- und Frauenteams auf dem Plan. Das waren die Vogtlandradio-Nachrichten.
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1: 14 Uhr und 3 Minuten haben wir es damit. Schönen guten Tag auf die Straßen, schönen guten Tag, liebe Autofahrer. Gute Nachrichten von der B173 zwischen Schönfels und Lichtentanne. Dort mittlerweile alles wieder im Lot, alles beräumt. Auch da haben sie wieder freie Fahrten. Auch sonst auf den vogtländischen Straßen alles im grünen Bereich. Uns liegen keine Verkehrsstörungsmeldungen vor. Sollten Sie aber was entdeckt haben, Staus, Blitzer, mehr, melden Sie uns ganz einfach, kostenlos unter der 0800 30 30 113 oder gerne auch per WhatsApp, die Nummer auf vogtlandradio.de. Dankeschön, gute Fahrt.
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1: Mit Ricardo Schulte-Nowotny und dem Faktenvogt, der uns mal erklärt, wofür Fluchen eigentlich gut ist. Wissenswertes dann gleich.

0: Megablast, Lies, so heißt der Song, hier ist ja Vogtland Radio am Donnerstag Nachmittag vielmehr. 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
2: Verzeihung, ich habe gerade den Fuß gestoßen. Da muss ich einfach immer fluchen, wenn sowas passiert. Und das ist auch gut so. Denn bei Schmerzen kann Fluchen das Schmerzempfinden dämpfen. Fluchen versetzt den Körper kurzzeitig in einen Kampf- oder Fluchtmodus. Dieser erhöht die Herzfrequenz und führt zur Ausschüttung von Adrenalin sowie schmerzlindernden Endorphinen. Fluchen fungiert also wie ein Überdruckventil. Ähnlich wie bei einer Dampflok. Bloß, dass das nicht so klingt, sondern vielmehr so. Fluchen baut zudem psychische Anspannung ab und kann sogar die physische Muskelkraft kurzzeitig steigern. Zudem haben Studien ergeben, dass Fluchen gut für den Wortschatz ist. Die Annahme, dass Fluchen auf einen kleinen Wortschatz oder mangelnde Intelligenz hindeutet, ist ein Mythos. Studien zeigen genau das Gegenteil. Personen mit einem großen Repertoire an Schimpfwörtern verfügen oft über eine generell höhere Sprachgewandtheit. Also, wir müssen endlich mal anfangen, mehr rumzumotzen. Na? Tschüss.
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16: Es ist sommerlich. Der Hochsommer kommt schon jetzt, bevor er überhaupt losgeht, richtig in Fahrt. Bei Temperaturen aktuell um die 28 Grad, da klettert das Thermometer auch dann im Tagesverlauf noch ein kleines bisschen weiter. 29, 30 Grad sind da heute durchaus drin. Die paar Wolken, die wir jetzt am Himmel haben, die werden dann spätestens zum Abend hin auch noch sich auflösen. Es gibt dann heute nochmal Sonne satt, dann in die Abendstunden bis in die Nacht hinein. Morgen dann der Start in den Freitag. Sonnig wird er sein und das auch über den ganzen Tag hinweg mit Temperaturen bis zu 32 Grad. Kann man gut und gerne auch schon von Sommerhitze reden. Erst am Abend dann und in der Nacht ziehen neue Wolken rein. Die werden dann am Samstag ein Thema, beziehungsweise am Wochenende die Aussichten. Es bleibt auf jeden Fall heiß, bis 32 Grad klettert das Thermometer. Am Samstag müssen wir in den Nachmittags- beziehungsweise Abendstunden mit vereinzelten Regenschauern und teilweise auch mit Gewittern rechnen. 14.30 Uhr haben wir es, 14:30.
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18: Ich bin Matthias König. 13 Schüler aus verschiedenen Bundesstaaten der USA befinden sich im Rahmen eines Sommerstudienprogramms derzeit in Gera. Neben dem Spaß und der Gemeinschaft steht auch die Verbesserung ihrer Deutschkenntnisse im Mittelpunkt. Am Sonntag findet das 15. Schleizer Dreieck Jedermann-Radrennen auf dem ursprünglichen Schleizer Dreieck statt. Dadurch kommt es im Zeitraum der Auf- und Abarbeiten ab Samstag sowie des Rennens am Sonntag zu Verkehrseinschränkungen. Heute wird zum 34. Mal der Weidaer Fußballtreff eröffnet. Bis Sonntag treten auf dem Sportplatz Roter Hügel 42 Teams der Region gegeneinander an. Eröffnet wird das Turnier mit dem Kreisjugendspielen der Klassen 5 bis 8. Das teilte der FC Thüringen Weidaer als Veranstalter mit. Soweit Vogtlandradio kompakt.
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16: 14.31 Uhr und wenigstens um 32 haben wir es kurz nach 14:30. Schönen guten Tag auf die Straßen, schönen guten Tag, liebe Autofahrer. Das sieht sieht gut aus auf den Straßen im Vogtland. Aktuell liegen uns keine Verkehrsstörungsmeldungen vor. Sollten Sie aber was entdeckt haben, Staus, Blitzer, mehr, melden Sie uns ganz einfach kostenlos unter der 0800 30 30 113 oder gerne auch per WhatsApp-Nachricht die Nummer auf vogtlandradio.de. Dankeschön, kommen Sie gut an.
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16: Mit Veranstaltungshinweisen, die gibt's gleich in unserer Vogtlandradio-Freizeit.

0: Scouting for Girls, This Ain't a Love Song, hier im Vogtland Radio, Donnerstag Nachmittag. Jörg Ursprung ist mit da und meine Frage an dich, wann hast du zuletzt Girls gescoutet?
1: Gescoutet? Das ist lange her.
0: Ich stelle mir das vor, gerade. So, Scouting for Girls. Lirum Larum, du bist ab 15 Uhr hier für unsere Hörer da und Vogtland Radio konkret steht an.
1: Steht an, genau. Mhm. Frau Kraus ist da heute von der Verbraucherzentrale in Sachsen, Beratungsstelle Auerbach. Es geht um Telefonverträge. Da gibt es ja doch so einige Neuerungen, auch Dinge zu beachten.
0: Telefonverträge.
1: Licht gleich.
0: Macht
1: dabei.
0: Man die?
1: Ich weiß, ja, klar, braucht man ja, ne? Also die einen machen halt dann Prepaid, die anderen sagen halt.
0: Ach so, es geht um ich dachte mal, Verträge am Telefon zu machen.
1: Nein, es geht um richtige Telefonverträge.
0: Ah, ja. Jetzt, alles klar, jetzt bin ich im Bilde. Gut, dann wissen Sie draußen Bescheid, ab 15 Uhr geht's da los. Ja, bis es soweit ist, haben wir noch ein paar Minuten Zeit und könnten ja mal nachschauen, was im Vogtland so los ist.
1: Ja, machen wir mal.
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0: Das ist aber auch bei mir manchmal mit der Leitung, ne? Telefonverträge. Man macht doch keine Verträge am Telefon.
1: Nee, das soll man tun, nicht tun.
0: Ja, Quatsch, was wollt ihr da groß reden?
1: Ja, natürlich. Genau.
0: Okay, aber nun lass uns mal schauen, was geht denn so schön ist. Ich glaube, in Gera geht's los heute.
1: Ja, in Gera wird heute Abend gelacht. Und zwar nicht im Keller, sondern im Heinrichs Eventgarten. Das ist am Komma. Und zwar bei der Citrus Comedy Open Air Mix Show. Wie gesagt, im Heinrichs Eventgarten. Das ist am Komma mit Comedians aus der Region, aus ganz Deutschland. Auch welche mit dabei. Wetter passt ja auch. 19 Uhr geht's los.
0: So, und wenn Sie dann nach der Arbeit vielleicht noch kurz den Sommer anschalten wollen, ich glaube aber, das hat schon jemand gemacht.
1: Ja.
0: Ja. Deutlich auf jeden Fall. Das Freibad Oberreichenbach hat unter anderem heute bis 19 Uhr geöffnet. Vom Planschbecken bis zum 50-Meter-Becken ist da alles dabei. Also Badehose einpacken, Handtuch nicht vergessen und den Feierabend einfach mal ins Wasser fallen lassen sozusagen. Aber können Sie auch in Plauen zum Beispiel auch auf, sondern schon seit früh um 8 das Nadel. Soweit ich weiß, aber einige Freibäder dürften geöffnet haben.
1: Haselbrunn auch hier, glaube ich.
0: Ja.
1: Ne?
0: Okay.
1: Müssten eigentlich auch geöffnet
0: macht
1: haben.
0: Macht auch Sinn.
1: Ist auch schön bei dem leicht schwülwarmen Wetter. So, dann kann man den Feierabend aber auch bei guter Live-Musik ausklingen lassen. Heute im Biergarten vom Plauner Malzhaus. Dort startet heute die Afterwork-Reihe mit der Band Farul. 5 Musiker, viel Soul, Funk und Pop, dazu mehrstimmiger Gesang und eine Atmosphäre zum Ankommen, Abschalten und Genießen. Bierchen geht bestimmt auch dabei. 19 Uhr geht's los.
0: Ja, und einen haben wir noch am Ende für Freunde der flinken Nadel. Nadel raus, fadenbereit, Wolle in Position. Heute Nachmittag ab 16 Uhr wird's kreativ bei Woli-Versand in Weischlitz. Dort ist Silvi Rasch zu Gast. Du wirst sie sicher kennen. Strick- und Häkelprofi, Influencerin. Und für viele die Frau, die aus einem Wollknäuel ziemlich gute Ideen macht. Ja, wie gesagt, 16 Uhr geht's da los. Und sollten Sie noch Ideen haben, Tipps für die Freizeitgestaltung, für die Veranstaltungshinweise jeglicher Art, dann schreiben Sie uns da ganz einfach.
1: Ja, eine Mail schreiben, freizeit@vogtlandradio.de.
0: Jawohl, gut, bleibt mir, dir eine schöne Sendung zu wünschen. Informationen aus erster Hand, auf jeden Fall von der Verbraucherzentrale mit Jörg Ursprung. Dann gleich ab 15 Uhr. Ich bin morgen wieder für Sie da. Machen Sie es gut, bye bye. Ihr Ricardo Schuld, Nobody.

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1: Da ist sie da, die Schwitze-Hitze. So ein bisschen Waschküchenwetter ist da jetzt schon angesagt. Es ist schwül, aber es ist warm, wollen wir den Sommer genießen. Die Temperaturen liegen aktuell bei 26 bis 29 Grad. Also stellenweise knacken wir die 30 Grad heute schon. Auch wenn da so ein paar dicke, teils bedrohliche Wolken reinziehen, die tun nichts. Am Abend in der Nacht auch aufgelockert, bewölkt bis sternenklar die Nacht. Recht mild, 13 bis 16 Grad heute Nacht und dann kommen deutliche Werte über 30 Grad auf uns zu. Morgen so 32, 33, 34 Grad in der Spitze, viel Sonnenschein, so geht's ins Wochenende und auch am Wochenende selbst. Über 30 Grad Samstag wie Sonntag. Es bleibt schwül und besonders am Samstag haben sich dann vereinzelt Gewitter angekündigt. 15 Uhr.
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2: Ich bin Doro Hedrich. Eine Serie von Bränden hat in der Nacht die Feuerwehren im Vogtland beschäftigt. Zunächst wurden die Kameraden nach Treuen gerufen. In der Rosenstraße waren die Hecken vor zwei Einfamilienhäusern in Brand geraten.
3: Eine gute Stunde später ging es für die Kameraden nach Rodewisch, weil hier ein Asthaufen in Brand geraten war. Zudem wird zu einem Fall gestern früh in Reumpengrün ermittelt. Vermutlich hatte jemand versucht, Feuer zu machen. Mehr passierte glücklicherweise nicht. Ein Zeuge gab an, dass eine Person mit blauer Jacke und Fahrrad von der Stelle im Wald in Richtung Auerbach weggefahren sei. Es werden Zeugen gesucht. Matthias König, Vogtlandradio.
2: Wenn morgen das Plauener Spitzenfest startet, dann wird es heiß. Erwartet werden Temperaturen über 30 Grad. Die Stadt weist deshalb auf einen Trinkwasserpunkt bei der Touristinfo hin. Zudem werden an der Bühne mehr Sonnenschirme aufgestellt, die vor allem während des Nachmittagsprogramms für Schatten sorgen sollen. Die Stadt bittet alle Gäste darum, während der Hitze gut auf sich und andere zu achten. 13 Schüler aus verschiedenen Bundesstaaten der USA befinden sich im Rahmen eines Sommerstudienprogramms derzeit in Gera. Die jungen Gäste sind noch bis zum 29. Juni in der Stadt und wollen die deutsche Kultur, Geschichte und die Menschen hier besser kennenlernen. Neben dem Spaß und der Gemeinschaft steht auch die Verbesserung ihrer Deutschkenntnisse im Mittelpunkt. Am Sonntag steigt zum 15. Mal das Schleizer Dreieck Jedermann-Radrennen. Dadurch kommt es während der Auf- und Abbauarbeiten sowie während des Rennens zu Verkehrseinschränkungen. Anwohner, Gäste und Fahrzeugführer werden gebeten, die Vollsperrung, geänderten Verkehrsführungen und Beschilderungen zu beachten. Das waren die Vogtlandradio-Nachrichten.
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1: Es ist 15:02. A72 Chemnitz in Richtung Zwickau zwischen Stolberg Nord und Stolberg West derzeit in Standsetzungsarbeiten. Hier derzeit leicht stockend der Verkehr auf 1 bis 2 Kilometern. A72 Hof in Richtung Plauen in Höhe Pirk derzeit Vorsicht. Hier befindet sich eine Person auf der Fahrbahn. Da bitte besonders vorsichtig fahren. A72 Hof Richtung Plauen Höhe Pirk. Ein Mensch auf der Fahrbahn. Und dann hatten wir noch gemeldet bekommen, hier Störungen nach einem Unfall zwischen Fasendorf und Leubnitz. Da ein bisschen aufpassen. Oder gegebenenfalls, wer sich auskennt, da weiträumig umfahren. Stausblitzer mehr. Blitzer liegen derzeit keine vor. Aber wenn Sie was entdecken, Stausblitzer mehr, dann melden Sie uns das bitte kostenlos. 0800 30 30 113 oder per WhatsApp die Nummer auf vogtlandradio.de. Dankeschön.
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1: Mit Jörg Ursprung und mit Vogtlandradio konkret. In dieser Stunde sprechen wir mit der Verbraucherzentrale. Es geht um das Abschließen von Telefonverträgen.

0: fest in die Sommerstimmung. Und der Titel, der sorgt für Erfrischung übers Ohr. Pink Limo, ja, von Crooked Colors, niegelnagelneu hier im Vogtlandradio. Diese Musik, niegelnagelneu, ist auch das, was wir jetzt besprechen werden. Die erste Runde von Vogtlandradio konkret steht an. Heute geht es um Telefonverträge. Bei mir ist Sabine Kraus, Verbraucherberaterin von der Verbraucherzentrale Beratungsstelle Auerbach. Ich grüße Sie, Frau Kraus, schön, dass Sie da sind.
1: Hallo, schön hier zu sein.
0: Jawohl, wie ich habe es gesagt, es geht um Telefonverträge. Kurzum, was sollte man beim Abschluss eines Telefonvertrages denn beachten?
1: Also grundsätzlich sollte man sich überlegen, was will ich überhaupt, ne? Also im Festnetzbereich ist das, welches Datenvolumen möchte ich haben? Möchte ich ein Handy zu diesem Vertrag dazu? Möchte ich alle 2 Jahre ein neues Handy haben? Im Festnetzbereich sollte man gucken, will man Internet, Festnetz und TV vielleicht noch dazu? Da sollte man halt drauf achten, auf die Internetgeschwindigkeit, ne? Also Angebote vergleichen. Dann sollte man gucken, wie lang will man sich binden? Ein Jahr, 24 Monate. Im Mobilfunkbereich kann man ja auch diese sogenannten Prepaid-Verträge abschließen, wo man dann also flexibel ist und die auch ganz schnell mal wieder beenden kann.
0: Mhm. Ich habe mal gelesen, ich weiß nicht, stimmt das, dass Verbraucher einen Anspruch haben auf eine Internetversorgung mit mindestens 15 Mbit-Download?
1: Das ist richtig.
0: Ja, da kann man dann auch sagen, darauf kann ich bestehen und pochen, ne?
1: Genau. Und mittlerweile sollte es ja auch so, also vom Ausbau her so sein, dass das unproblematisch möglich ist.
0: Ja, wenn man vertraglich dann die vereinbarte Geschwindigkeit nicht erreicht, dann hat man auch dann ein Recht auf Preisminderung?
1: Auf Preisminderung, ne? Oder dass dieser Mangel halt behoben wird, technisch. Dass sich da jemand ransetzt und sagt, oder schaut, woran liegt's denn?
0: Ja, okay. Gut, jetzt gibt es, Sie haben es angesprochen, viele Bundles, viele Möglichkeiten. Das ist ja doch so ein Wirrwarr, so ein Dschungel. Da lohnt sich auf jeden Fall, denke ich, zu vergleichen. Auch die Preise, die sich schwanken dann ja auch. Sie haben es gesagt. Es kommt immer darauf an, was man letztendlich möchte. Wie und wo kann man denn die Telefonverträge abschließen oder sollte man die abschließen?
1: Also hier gibt es mehrere Möglichkeiten. Also einmal kann man in den Shop gehen, sich dort beraten lassen. Man muss sich da aber auch im Klaren darüber sein, wenn man dort einen Vertrag abschließt, ist man daran gebunden. Im schlechtesten Fall für 24 Monate. Also man kann da nicht sagen, oh, ich überlege mir das nochmal. Ich habe ja ein Widerrufsrecht. Das ist im Shop, wenn man sich direkt dorthin begibt, nicht der Fall.
0: Das gilt für die ersten 24 Monate. Was ist danach?
1: Danach, das ist so, also mittlerweile sind ja Mobilfunkverträge monatlich, also nach Ende der Mindestvertragslaufzeit monatlich kündbar. Mhm. Das heißt, danach kommt man monatlich aus diesem Vertrag raus.
0: Okay.
1: Aber die ersten 24 Monate ist man halt gebunden.
0: Alles klar. Dann ist die Frage, macht man sowas übers Telefon?
1: Man kann das telefonisch machen, ist bloß jetzt auch eine neuere Gesetzeslage. Die Mobilfunkanbieter sind verpflichtet, dieses Angebot für diesen Vertrag dem Kunden auf jeden Fall immer noch in Textform zu übersenden, also in einer klaren, verständlichen Form, damit der Kunde vergleichen kann, also was schließt er jetzt hier überhaupt ab, welche Preise hat es, welche Leistungen beinhaltet das Ganze. Und der Kunde muss im Gegenzug auch in Textform dieses Angebot bestätigen. Wenn diese Textform nicht gegeben ist, haben wir ja hier schon keinen wirksamen Vertrag. Also man kann mittlerweile nur telefonisch keine Verträge mehr abschließen. Man braucht im Nachgang entweder postalische Übersendung des Angebots oder per E-Mail, per SMS mit einem Bestätigungslink. Na, nur so kann dann wirksam ein Vertrag abgeschlossen werden.
0: Ah, okay, das ist ja schon mal ganz gut für den Verbraucher auf jeden Fall. Das gibt ein bisschen mehr Sicherheit. Sie haben jetzt schon ein paar rechtliche Dinge angesprochen und mehr zu rechtlichen Dingen, die man da beim Abschluss eines Telefonvertrages beachten sollte, gibt es dann hier bei uns gleich.

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1: Um 15.17 Uhr nochmal die Warnung. Der Gefahrenhinweis für die A72 hoch in Richtung Plauen. Bitte Vorsicht. In Höhe Pirk. Immer noch Gefahr durch eine Person auf der Fahrbahn. Dort bitte unbedingt vorsichtig fahren. A72 hoch Richtung Plauen, Höhe Pirk. Derzeit ein Mensch auf der Fahrbahn. Dort bitte aufpassen, nicht, dass da mehr passiert. So, dann knüpfen wir gleich an hier in Vogtlandradio konkret. Unsere aktuelle Stunde heute mit der Verbraucherzentrale, beziehungsweise von der Verbraucherzentrale ist da Sabine Kraus. Frau Kraus, es geht um Telefonverträge. Wir haben schon einiges gehört, auch zu rechtlichen Dingen. Vielleicht mal im Allgemeinen, was ist denn überhaupt rechtlich beim Abschluss eines Telefonvertrages zu beachten?
2: Also wie gesagt, es kommt darauf an, wo man den Vertrag abschließt. Stationär hatte ich ja gerade gesagt, ne, sollte man aufpassen, es gibt Widerrufsrecht. Wenn man das Ganze jetzt online macht, dann hat man ein 14-tägiges Widerrufsrecht ab Vertragsschluss. Und hier weise ich gleich mal auf eine Neuerung hin, die morgen in Kraft tritt. Unternehmen, die Vertragsabschlüsse online anbieten, müssen jetzt den sogenannten Widerrufsbutton bereithalten. Das heißt, der Widerruf kann per Mausklick abgegeben werden. Also es muss jetzt nicht unbedingt ein Formular an das Unternehmen geschickt werden. Na, es ist eine deutliche Vereinfachung.
1: Aha, okay. Widerrufsbutton, wie kann ich mir das vorstellen?
2: Also das wird auf der Internetseite oder in der App halt hinterlegt durch das Unternehmen. Und man kann dann dort drauf gehen. Und dann muss das Unternehmen einen sofort eine Bestätigung schicken, dass der Vertrag widerrufen ist.
1: Ah, also schnörkellos das Ganze.
2: Genau.
1: Okay, das ist natürlich eine feine Sache. Auch da ist natürlich dann für Sicherheit beim Verbraucher gesorgt. Das ist interessant. Also wenn man wirklich im Geschäft das abschließt, hat man kein Widerrufsrecht.
2: Nein.
1: Okay, was ist da der Hintergedanke oder warum ist das so?
2: Man sagt ja immer, wenn man sich irgendwo bewusst hinbegibt, dann weiß man, was man tut. Na, in der Wohnung oder am Telefon ist man halt in einem gewissen geschützten Bereich, wo man vielleicht mal Dinge macht,

0: sagt, okay, den Vertrag mache ich jetzt und dann hinterher überlegt man sich, ach nee, hätte ich mal doch nicht. Ne?
1: Ah, okay, ja, das ist interessant. Wenn ich jetzt was abschließe, welche Daten und Dokumente sind denn für den Abschluss erforderlich?
0: Also grundsätzlich in Telekommunikationsbereich ist das Ausweisdokument, also ein Ausweisdokument erforderlich zur Identitätsprüfung. Dann sollte man die Bankverbindung angeben, weil viele Anbieter nehmen halt als Bezahlmethode das SEPA-Lastschriftverfahren. Dann sollte man in Deutschland auf jeden Fall gemeldet sein. Das hat Gründe der Bonitätsprüfung. Und dass auch eine ladungsfähige Anschrift besteht, falls es Probleme mit der Vertragsabwicklung gibt, dass man auch jemanden dann erreichen kann oder zustellen kann, Dokumente zustellen kann, gegebenenfalls Forderungen aufmachen, falls der Vertrag nicht bezahlt wird. Mhm. Und in gewisser Weise auch zur Bekämpfung von Kriminalität und Terrorismus ist das erforderlich.
1: Okay, das gilt wahrscheinlich jetzt mehr für Festverträge. Wie sieht das bei Prepaid aus? Ist es da ähnlich?
0: Ist ähnlich, also generell.
1: Okay, also generell, alles klar. Gut. Auch da muss natürlich die Transparenz her. Transparenz soll es auch geben, dann, wenn man sich entscheidet, einen Telefonvertrag zu beenden. Aber mehr dazu dann in der nächsten Runde. Danke soweit.
0: Okay.

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13: Ja, wir haben jetzt schon 25 bis stellenweise 30 Grad. Viel Sonne, paar dicke Wolken, bisschen Wind geht. Ist ein bisschen wie im Umluftbackofen dann, ne? So Waschküchenwetter macht sich jetzt schon breit, schwül und es wird noch schwüler werden die nächsten Tage. Sehr heiß. Morgen auf jeden Fall über 30 Grad, 30 bis 34 Grad sind drin. Samstag, Sonntag auch so bis 32 Grad. Und zum Wochenende hin, gerade am Samstag, haben sich dann zum Teil auch kräftige Gewitter angekündigt. Im Laufe des Tages kann es da mal rumpeln. Wir werden sehen, wo und wie heftig. Es ist gleich 15.31 Uhr.
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14: Ich bin Doro Hedrich. 2 Brände haben in der Nacht die Feuerwehren im Vogtland beschäftigt. Zunächst wurden die Kameraden nach Treuen zu einer brennenden Hecke gerufen. Kurze Zeit später ging es nach Rodewisch. Hier war am Waldrand ein Feuer ausgebrochen. Wenn morgen das Plauener Spitzenfest startet, dann wird es heiß. Erwartet werden Temperaturen über 30 Grad. Die Stadt weist deshalb auf einen Trinkwasserpunkt bei der Touristinfo hin. Zudem werden an der Bühne mehr Sonnenschirme aufgestellt. 13 Schüler aus verschiedenen Bundesstaaten der USA befinden sich im Rahmen eines Sommerstudienprogramms derzeit in Gera. Die jungen Gäste wollen noch bis Ende Juni die deutsche Kultur, Geschichte und die Menschen hier besser kennenlernen. Soweit Vogtland Radio Kompakt.
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13: 15.32 Uhr ist es und ich habe gerade mal geguckt, aktualisiert ist. Es gibt immer noch die Warnung für die A72. Hof Richtung Plauen in Höhe Pirk, da wohl immer noch Gefahr durch eine Person auf der Fahrbahn. Dort bitte Vorsicht in diesem Bereich. Ansonsten ist es derzeit recht ruhig. Es gab noch den Hinweis vorhin, da gibt es Störungen nach einem Unfall zwischen Fasendorf und Leubnitz. Das noch im Hinterkopf behalten, da vorsichtig fahren oder, wer sich auskennt, gegebenenfalls hier umfahren. Diese Störungsstelle, Blitzer, habe ich keine vorliegen derzeit. Wenn Sie was entdecken, Staus, Blitzer mehr, dann melden Sie uns das bitte kostenlos. 0800 30 30 113 oder aber per WhatsApp die Nummer auf vogtlandradio.de. Dankeschön.
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13: 15.33 Uhr ist es. Das heißt, wir haben noch ein bisschen Zeit für Vogtlandradio konkret mit der Verbraucherzentrale. Es geht um

0: Der Donnerstagnachmittag im Vogtlandradio, Vogtlandradio konkret. Sabine Kraus ist da, sie ist Verbraucherberaterin der Verbraucherzentrale Sachsenberatungsstelle Auerbach. Frau Kraus, wir haben ja schon in Sachen Telefonverträge ein bisschen was gelernt, also ich auch. Ja, abschließen im Shop bedeutet kein Widerrufsrecht. Wenn man es im Internet macht, hat man diesen Button. Ja, mit dem Widerrufsrecht auf jeden Fall ist das gesetzlich geregelt. So, ich denke mal, gesetzlich geregelt sind ja auch dann die Beendigungen von Telefonverträgen. Wie kann so ein Ding am besten beendet werden?
1: Gut, man muss immer schauen, was habe ich jetzt für einen Vertrag. Ne? Also Verträge mit Mindestvertragslaufzeit, hier ist die Mindestvertragslaufzeit auf jeden Fall einzuhalten, 12, 24 Monate maximal. Danach, also zum Ende dieser Vertragslaufzeit, sind die Verträge kündbar. Und wenn man das mal verpasst hat, dann kann man auch monatlich aus diesem Vertrag raus. Ne? Früher war das schlechter geregelt, da hat sich dieser Vertrag immer um ein Jahr verlängert. Mhm. Ne? Wenn man die Kündigungsfrist verpasst hatte, war man noch ein weiteres Jahr an diesen Vertrag gebunden, was natürlich sehr verbraucherunfreundlich war, ist jetzt besser geregelt. Genau, und dann haben wir noch, wie das auch jetzt beim Widerruf ist, den sogenannten Kündigungsbutton. Also Unternehmen, die ihre Verträge aus dem Vertragsabschluss online anbieten, müssen auch so einen Kündigungsbutton bereithalten. Das heißt, also man braucht auch hier kein Formular, man drückt auf den Button und der Anbieter muss die Kündigung sofort bestätigen.
0: Das gibt ja ein sogenanntes, sagen wir mal, in Anführungsstrichen, neues Telekommunikationsgesetz. Ich glaube, 21 ist das in Kraft getreten. Aber auch Verträge, die davor abgeschlossen worden sind, sind so zu behandeln dann, ne?
1: Genau, das ist aber nur im Telekommunikationsbereich so, dass halt Altverträge auch nach Ablauf der Mindestvertragslaufzeit monatlich kündbar sind. Bei diesen, wenn man jetzt einen Fitnessstudio-Vertrag zum Beispiel hernimmt und der ist vor März 2022 abgeschlossen. Da ist es dann so, dass er sich tatsächlich immer noch um ein Jahr verlängert. Genauso im Energielieferungsbereich ist das auch noch so.
0: Also für Telefon gilt das aber auf jeden Fall. Was ist bei Handyverträgen jetzt mit kurzer Laufzeit? Da muss man sich ja dann auch ein bisschen aufpassen, ne? Oder da gibt es ja dann immer Sonderregelungen?
1: Ja, weniger. Also wichtig ist, dass halt nicht über die gesetzlichen Vorgaben was anderes, also was Erschwerenderes gemacht wird. Ansonsten gelten da die gleichen Bestimmungen.
0: Mhm. Dann gibt es sicherlich noch Ausnahmen zum Beispiel. Wir haben es gehört, wenn diverse Dinge vertraglich nicht eingehalten werden oder auch Vertragsänderungen von Seiten des Anbieters kommen, der muss ja auch im Vorfeld informieren. Ne?
1: Genau, man muss informieren und man muss auch, wenn jetzt eine Vertragsänderung kommt, hat man die Möglichkeit, diesen Vertrag außergerichtlich zu außerordentlich zu kündigen.
0: Außerordentlich, ja. Ich glaube, die Informationen müssen mindestens ein oder zwei Monate vorher folgen vom Anbieter?
1: Also in der Regel einen Monat vorher.
0: Ja, okay. Also da hat man dann ja entsprechend Zeit. Dann hat man natürlich die Möglichkeit zu sagen, ich verändere mich auch und kündige. Was muss so eine Kündigung alles enthalten?
1: Also grundsätzlich erstmal die hinterlegten Daten, also Name, Adresse, dann die Kundennummer, die Mobilfunk- oder die Festnetznummer. Und die Kündigung sollte halt, wenn man jetzt nicht den Kündigungsbutton nutzen kann, sollte die Kündigung nachweislich dorthin gesendet werden. Ne? Also, dass man Nachweis hat, ich habe diese Kündigung abgeschickt. Ne? Es kann mal ein Brief verloren gehen, kommt dort nicht an und dann ist die Kündigung nicht wirksam.
0: Ja. Ansonsten gibt es ja auch einschlägig bekannte Plattformen, die für einen Telefonanbieter und Verträge vergleichen. Da kann man ja mal auch reingucken. Wie schaut das aus, wenn ich jetzt zum Beispiel mir unsicher bin, wie gehe ich vor, ich möchte den Anbieter wechseln, kann ich mich da auch an die Verbraucherzentrale wenden?
1: Also wir können schauen, ne? Also wir nutzen auch viel diese Plattformen, ne? Weil wir haben ja auch jetzt, oder man guckt bei den einzelnen Anbietern auf der Internetseite, was haben die im Angebot und muss halt dann vergleichen.
0: Mhm. Ich meine jetzt halt, wenn ich jetzt auch, keine Ahnung, wir haben jetzt diverse Dinge angesprochen, haben Sie da so eine Art Laufzettel oder für Menschen, die jetzt sagen, oh, was mache ich jetzt? Es gibt ja einige, die sind unsicher, sind auch technisch vielleicht nicht so bewandert.
1: Also wenn jetzt jemand zu uns kommt, der ein konkretes Angebot schon hat oder schon mehrere Angebote und oder sagt, ich habe die und die Vorstellung, also da beraten wir auch zu, was jetzt hier für ihn in Betracht kommt, worauf er achten sollte und wie er den Vertrag abschließen sollte oder kann.
0: Alles klar, also auch da ist die Verbraucherzentrale gerne an Ihrer Seite. Ansonsten können Sie natürlich auch gerne mal auf die Seiten der Verbraucherzentrale im Internet gucken. Da steht auch sehr viel Wissenswertes, unter anderem auch zu der Thematik, die wir heute behandelt haben. Danke, dass Sie da waren, Sabine Kraus von der Verbraucherzentrale. Ihnen gute Zeit.
1: Vielen Dank.

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1: Ja, hochsommerlich ist es jetzt schon und es wird noch hochsommerlicher, so gesehen, also heißer noch werden. Die Temperaturen aktuell bei 25 bis 30 Grad. Gibt eine ganze Menge Wolken, ein bisschen Wind, ist aber ganz gut so. Ja, das wirbelt die Hitze so ein bisschen auf zumindest oder bringt ein bisschen Frische rein. Das ist ja was. Die nächsten Tage werden deutlich schwüler sein. Zunächst mal eine milde Nacht bei 14 bis 17 Grad. Es ist dann auch oft sternenklar und dann, wie erwähnt, schwitzige 30 bis 34 Grad morgen zum Freitag. Auch Samstag, Sonntag ein Ticken über 30 Grad, so bis 32, 33 Grad sind drin. Wie erwähnt, schwüler wird es zunehmend und am Samstag, das ist dann die Quittung, gibt es dann örtlich auch mal kräftige Gewitter. Müssen wir mal schauen, wann und wo. Wie heftig. 16 Uhr.
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2: Ich bin Doro Hedrich. Eine Serie von Bränden hat in der Nacht die Feuerwehren im Vogtland beschäftigt. Zunächst wurden die Kameraden nach Treuen gerufen. In der Rosenstraße waren die Hecken vor zwei Einfamilienhäusern in Flammen aufgegangen.
3: Eine gute Stunde später ging es für die Kameraden nach Rodewisch, weil hier ein Asthaufen in Brand geraten war. Zudem wird zu einem Fall gestern früh in Reumpengrün ermittelt. Vermutlich hatte jemand versucht, Feuer zu machen. Mehr passierte glücklicherweise nicht. Ein Zeuge gab an, dass eine Person mit blauer Jacke und Fahrrad von der Stelle im Wald in Richtung Auerbach weggefahren sei. Es werden Zeugen gesucht. Matthias König, Vogtlandradio.
2: Wenn morgen das Plauener Spitzenfest startet, dann wird es heiß. Erwartet werden Temperaturen über 30 Grad. Die Stadt weist deshalb auf einen Trinkwasserpunkt bei der Touristinfo hin. Zudem werden an der Bühne mehr Sonnenschirme aufgestellt, die vor allem während des Nachmittagsprogramms für Schatten sorgen sollen. Die Stadt bittet alle Gäste darum, während der Hitze gut auf sich und andere zu achten. In diesem Monat erhalten die Beschäftigten im sächsischen Hotel- und Gastgewerbe und damit auch im Vogtland eine Lohnerhöhung von 5%. Je nach Entgeltgruppe entspricht dies einem monatlichen Plus von 128 bis 184 Euro. Die Gewerkschaft Nahrung Genuss Gaststätten rät allen Beschäftigten, ihre Lohnabrechnungen sorgfältig zu prüfen. In den kommenden Monaten will die NGG gemeinsam mit den Beschäftigten die Forderungen für die Tarifrunde im nächsten Jahr diskutieren. 13 Schüler aus verschiedenen Bundesstaaten der USA befinden sich im Rahmen eines Sommerstudienprogramms derzeit in Gera. Die jungen Gäste sind noch bis 29. Juni in der Stadt und wollen die deutsche Kultur, Geschichte und die Menschen hier besser kennenlernen. Am Sonntag steigt zum 15. Mal das Schleizer Dreieck Jedermann-Radrennen. Dadurch kommt es während der Auf- und Abbauarbeiten sowie während des Rennens zu Verkehrseinschränkungen. Anwohner, Gäste und Autofahrer werden gebeten, die Vollsperrung, geänderten Verkehrsführungen und Beschilderungen zu beachten. Das waren die Vogtland-Radio-Nachrichten.
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1: Es ist gleich 16 Uhr und 3 Minuten. Es gibt die Warnung auf der A72 nicht mehr. Die Person scheint dort Höhe Pirk verschwunden zu sein. Ja, sehr gut. Also, das besteht nicht mehr. Weitere Störungen sind nicht dazugekommen. Ne? Absolut ruhig derzeit. Es rollt, wie es rollen soll. Blitzer liegen keine vor. Wenn Sie was entdecken, Stausblitzer mehr, dann melden Sie uns das doch bitte kostenlos. 0800 30 30 113 oder per WhatsApp die Nummer auf vogtlandradio.de. Dankeschön.
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0: Question of Faith. Aus 98 im Vogtland Radio Easy Listening an einem Easy Sommertag in Lighthouse. Family. Wir machen Abstecher nach Greiz. Seit Jahren schwelt da ja das Thema Marstallcenter in Greiz. Geplant war, dass in der Innenstadt ein Einkaufscenter rund um das historische Gebäude entsteht und der Investor dabei die altehrwürdigen Mauern gleich mit saniert. Zwei Fliegen mit einer Klappe schlagen, Win-Win-Situation, könnte man denken. Ja, tatsächlich gab es in Greiz dann eine große Diskussion. Die hat das geplante moderne Einkaufscenter mit Wohnungen ausgelöst. Irgendwann hatte sich sogar eine Initiative gegen das Einkaufscenter gegründet, weil man befürchtete, dass das historische Stadtbild zerstört werden würde. Während auf der anderen Seite mit einer Belebung der Innenstadt argumentiert wurde, jetzt hat das Ganze hin und her ein Ende, denn der Stadtrat hat auf seiner Sitzung gestern Abend eine Entscheidung gefällt. Die Fläche wird nicht mehr für den Investor reserviert und damit wird das Marstallcenter in seiner bisherigen Form auch nicht gebaut. Bürgermeister Alexander Schulze.
1: Der Stadtrat hat mit 13 Ja und 13 Nein und 3 Enthaltungen eine Pattsituation gehabt. Das heißt, dass dieser Beschluss abgelehnt wurde und es also nicht zu einer weiteren Reservierung des Marstallgeländes kommt für den Investor. Somit ist also fraglich, ob er überhaupt weiter plant. Zum jetzigen Zeitpunkt liegt mir dazu noch keine Aussage vor. Aber zumindest hat er gestern keine weitere Reservierung erhalten.
0: Ja, das war es, was Investor Arno Wagner eigentlich wollte. Das Gelände bis 2028 für seine Marstallcenterpläne reservieren, wie schon ein paar Mal zuvor, was das Vertrauen in ihn ins Wanken brachte. Dennoch hat er gestern auf der Sitzung nochmal den aktuellen Planungsstand präsentiert. Doch durch die Entscheidung der Stadträte ist das Aus nun besiegelt. Das hat auch Auswirkungen auf die Supermärkte, die hier einziehen wollten.
1: Das heißt, dass also für die Einzelhändler, die sich bei uns gemeldet haben, Rewe und Aldi, dort am Standort erstmal nichts möglich ist, sondern dass, wenn die sich verändern wollen, dann eben andere Standorte gesucht werden müssen. Und deshalb wird es wohl so werden, dass eben die Märkte sich in der Peripherie was suchen. Und dazu braucht es aber auch eine Überarbeitung des Einzelhandelskonzepts. Und also auch das wurde gestern im Stadtrat diskutiert.
0: Ob der Investor jetzt weiter plant, ist wie gesagt ungewiss, Bürgermeister Alexander Schulze, aber geht davon aus, dass er nicht noch einmal so viel Geld in die Hand nimmt, um dort weiterzumachen. Damit bleiben der historische Marstall und die Fläche drumherum erst einmal so, wie sie sind.
1: Das ist also so, dass das Marstallgebäude, was als Ausweichquartier auch für uns gedient hat, die letzten 4 Jahre in dem Konzept von dem Investor mit beinhaltet war. Also er hätte das mit in Nutzung gebracht und mit saniert. Das findet jetzt natürlich nicht statt. Also das Gebäude steht aktuell leer. Ich sage mal, wir als Stadtverwaltung vermieten also auch den Parkplatz und es ist ja eine Grünanlage, also wird weiterhin so genutzt.
0: Die Pläne für das Marstallcenter in der Grazer Innenstadt, die werden also jetzt ad acta gelegt. Der Stadtrat hat am Abend abgelehnt, die Fläche weiterhin für den Investor zu reservieren. Wir sprachen dazu mit dem Grazer Bürgermeister Alexander Schulze.

0: 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Heute mit der Frage, was passiert eigentlich mit den Spielbällen, die ins Publikum fliegen? Darf man die behalten?
1: Ja, was passiert denn, wenn der Held der Nation die Nerven verliert und das runde Ding nicht ins Eckige, sondern in die Botanik bzw. ins Publikum ballert? Darf man nun das Leder behalten, wenn man es als Zuschauer fängt? Naja, rein rechtlich ist der Ball Eigentum der FIFA. Und die wollen den wiederhaben. Der ist nämlich ganz schön teuer. Trionda, der Ball für die WM 2026, enthält einen Bewegungssensor, der Echtzeitdaten an den Videoschiri für schnellere Entscheidungen liefert. Wenn man bei einem Turnier das große Glück hat, einen solchen Fehlschuss zu fangen, dann kommt es oft auf die Reaktion des Publikums an. Wenn ein gellendes Pfeifkonzert ertönt und man Angst vor Klassenkeile im Fanblock haben muss, dann sollte man den Ball lieber zurückgeben. Wenn man natürlich die Pille voll an den Kopf bekommt, braucht man den Ball eventuell als Beweismittel für die nachfolgende Schmerzensgeldforderung. Aua!
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3: 25 bis 30 Grad, schon heute, an diesem Donnerstag. Ein paar dicke Wolken, die immer wieder durchziehen, aber auch viel Sonnenschein. Es gibt Schwitzehitze auch die nächsten Tage. Zunächst mal eine milde Nacht, oft auch sogar sternenklar. Bei 14 bis 17 Grad, ähnlich die kommenden Nächte, ja, teilweise bis 20 Grad mild und die Tage heiß. Morgen 30 bis 34, Samstag, Sonntag auch so bis 32 Grad sind durchaus drin. Viel Sonne, es wird zunehmend schwüler, Samstag vereinzelt Gewitter. Es ist 16.31 Uhr gleich.
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4: Ich bin Doro Hedrich. Zwei Brände haben in der Nacht die Feuerwehren im Vogtland beschäftigt. Zunächst wurden die Kameraden nach Treuen zu einer brennenden Hecke gerufen. Kurze Zeit später ging es nach Rodewisch. Hier war am Waldrand ein Feuer ausgebrochen. Wenn morgen das Plauener Spitzenfest startet, dann wird es heiß. Erwartet werden Temperaturen über 30 Grad. Die Stadt weist deshalb auf einen Trinkwasserpunkt bei der Touristinfo hin. Zudem werden an der Bühne mehr Sonnenschirme aufgestellt. In diesem Monat erhalten die Beschäftigten im Hotel- und Gastgewerbe in Sachsen und damit auch im Vogtland eine Lohnerhöhung von 5%. Je nach Entgeltgruppe entspricht das einem monatlichen Plus von 128 bis 184 Euro. Darauf weist die Gewerkschaft Nahrung Genuss Gaststätten hin. Soweit Vogtlandradio kompakt.
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3: Es ist gleich 16.32 Uhr, nach wie vor. Es ist recht ruhig auf den Straßen. Großartiges liegt derzeit nicht vor. Müssen wir mal aktualisieren hier. Ne? Sieht derzeit eigentlich alles recht ruhig aus. Es gibt auch keine Blitzer. Wenn Sie was entdecken, Staus, Blitzer mehr, dann melden Sie uns das bitte kostenlos 0800 30 30 113 oder per WhatsApp die Nummer auf vogtlandradio.de. Dankeschön.
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1: Ja, es ist schön warm, es ist richtig schön sommerlich. Es gibt noch ein paar dicke Wolkenbänder, aber die tun nichts. Die sorgen für etwas Beschattung, immerhin. Ne? Die Temperaturen 25 bis 30 Grad, jetzt schon haben wir teilweise 30 Grad erreicht. Die werden noch geknackt und überschritten die nächsten Tage. Zunächst mal in der Nacht nicht. Bei 14 bis 17 Grad ist es meist aufgelockert, bewölkt bis sternenklar. Dann morgen 30 bis 34 Grad, viel Sonne. Schwitzehitze, Samstag, Sonntag, es wird zunehmend schwüler werden, auch am Samstag, Sonntag, so bis 32, 33 Grad. Die Werte gibt dann so ein Mix aus Sonne und Wolken und Samstag haben sie dann vereinzelt Gewittern angekündigt. 17 Uhr ist es jetzt.
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2: Ich bin Doro Hedrich. Die Pläne für das Marstall-Center in der Greizer Innenstadt werden ad acta gelegt. Nachdem der Investor auf der Stadtratssitzung gestern den aktuellen Planungsstand präsentiert hat, haben die Räte seine Bitte um eine Verlängerung der Flächenreservierung abgelehnt. Bürgermeister Alexander Schulze.
3: Der Stadtrat hat mit 13 Ja und 13 Nein und 3 Enthaltungen eine Pattsituation gehabt. Das heißt, dass dieser Beschluss abgelehnt wurde. Und es also nicht zu einer weiteren Reservierung des Marstallgeländes kommt für den Investor. Somit ist also fraglich, ob er überhaupt weiter plant. Zum jetzigen Zeitpunkt liegt mir dazu noch keine Aussage vor. Aber zumindest hat er gestern keine weitere Reservierung erhalten.
2: Eine Serie von Bränden hat in der Nacht die Feuerwehren im Vogtland beschäftigt. Zunächst wurden die Kameraden nach Treuen gerufen. In der Rosenstraße waren die Hecken vor 2 Einfamilienhäusern in Flammen aufgegangen.
4: Eine gute Stunde später ging es für die Kameraden nach Rodewisch, weil hier ein Asthaufen in Brand geraten war. Zudem wird zu einem Fall gestern früh in Räumten Grün ermittelt. Vermutlich hatte jemand versucht, Feuer zu machen. Mehr passierte glücklicherweise nicht. Ein Zeuge gab an, dass eine Person mit blauer Jacke und Fahrrad von der Stelle im Wald in Richtung Auerbach weggefahren sei. Es werden Zeugen gesucht. Matthias König, Vogtlandradio.
2: Wenn morgen das Plauener Spitzenfest startet, dann wird es heiß. Erwartet werden Temperaturen über 30 Grad. Die Stadt weist deshalb auf einen Trinkwasserpunkt bei der Touristinfo hin. Zudem werden an der Bühne mehr Sonnenschirme aufgestellt, die vor allem während des Nachmittagsprogramms für Schatten sorgen sollen. Die Stadt bittet alle Gäste darum, während der Hitze gut auf sich und andere zu achten. In diesem Monat erhalten die Beschäftigten im Hotel- und Gastgewerbe in Sachsen und damit auch im Vogtland eine Lohnerhöhung von 5%. Je nach Entgeltgruppe entspricht das einem monatlichen Plus von 128 bis 184 Euro. Die Gewerkschaft Nahrung Genuss Gaststätten rät allen Beschäftigten, ihre Lohnabrechnungen sorgfältig zu prüfen. In den kommenden Monaten will die NGG auch gemeinsam mit den Beschäftigten die Forderungen für die Tarifrunde im nächsten Jahr diskutieren. Das waren die Vogtland-Radio-Nachrichten.
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1: Es wird gleich 17 Uhr und 3 Minuten. Derzeit alles soweit schicki auf den Straßen. Gibt nichts Großartiges. Und wenn Sie was entdecken, melden Sie uns das bitte. Oliver hat's gemacht, habe ich gerade gesehen. Hier per WhatsApp kam da eine Sprachnachricht ein.
6: Ein Blitzer in der Schöpsdreh Richtung Elsterberg nach der Abfahrt Jesnitz in der 70 drinne, wo es leichte Senke runtergeht. Dankeschön.
1: Wir sagen Dankeschön. Ja. Und es gab auch von Jan nochmal den Hinweis. Der hat den gleichen Blitzer da entdeckt. Stausblitzer mehr melden auch Sie uns, wie gesagt, kostenlos 0800 30 30 113 oder per WhatsApp die Nummer auf vogtlandradio.de. Dankeschön.
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1: Mit Jürg Ursprung und gleich noch mit dem Wirtschaftsticker. Und jetzt mit Young MC aus den 80ern. 1989. Bust a Move. 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

0: einer ihrer ganz, ganz großen ersten Hits, Amy MacDonald und Mr. Rock'n'Roll. 17.16 Uhr gleich.
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2: Ich bin Sven Hopf. Volkswagen verschärft den Sparkurs. Bei der heutigen Hauptversammlung dürfte es für Konzernchef Oliver Blume kritische Fragen geben. Bis 2030 sollen an 10 Standorten rund 35.000 Stellen sozialverträglich wegfallen. Mehr als 28.000 Beschäftigte haben ihren Austritt bereits vertraglich vereinbart. Zusätzlich planen auch Audi und Porsche weiteren Stellenabbau. Hintergrund sind unter anderem der Preiskampf in China, neue US-Zölle und hohe Kosten. Analysten warnen allerdings, Sparen allein reicht nicht. Volkswagen müsse vor allem wieder attraktivere Modelle entwickeln und beim Wandel zu softwaredefinierten Autos schneller vorankommen.
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17: Es bleibt weiterhin warm. Ja, fast schon ein bisschen heiß, ein bisschen drückend ist es auch heute auch schon. Die Temperaturen liegen noch so bei 25 bis 28 Grad. Derzeit vielleicht hier und da auch in Richtung 30 Grad Marke. Es gibt noch eine ganze Menge Sonne, ein paar harmlose Wolkenfelder. Und in der Nacht wird es dann aufgelockert bis sternenklar sein. Recht mild sogar, 14 bis 17 Grad. Ähnlich die kommenden Nächte, die Tage, die setzen noch einen drauf von den Temperaturen her. Morgen 30 bis 34 Grad, viel Sonnenschein. Es wird dann zunehmend schwüler und am Samstag gibt es dann so gesehen die Rechnung dafür bei bis 33 Grad vereinzelt Gewittern. Die können auch mal kräftiger ausfallen im Laufe des Samstages. Sonntag dann schon wieder meist stabil, bei viel Sonnenschein auch die Werte über 30 Grad. 17.31 Uhr ist es gleich.
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0: bin Doro Hedrich. Die Pläne für das Marstall-Center in der Greizer Innenstadt werden ad acta gelegt. Der Stadtrat hat es abgelehnt, die Fläche weiterhin für den Investor zu reservieren. Zwei Brände haben in der Nacht die Feuerwehren im Vogtland beschäftigt. Zunächst wurden die Kameraden nach Treuen zu einer brennenden Hecke gerufen. Kurze Zeit später ging es nach Rodewisch. Hier war am Waldrand ein Feuer ausgebrochen. Wenn morgen das Plauner Spitzenfest startet, dann wird es heiß. Erwartet werden Temperaturen über 30 Grad. Die Stadt weist deshalb auf einen Trinkwasserpunkt bei der Touristinfo hin. Soweit Vogtlandradio Kompakt.
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17: Es ist gleich 17.32 Uhr. Großartige Störungen gibt es nach wie vor nicht. Meist ist alles aufgeräumt. Ein bisschen Vorsicht bitte auf der A9 in Richtung Nürnberg. Dann Höhe Rudolfstein derzeit ein defekter LKW. Das sorgt für leicht stockenden Verkehr. Und dann hatten wir noch einen Blitzer gemeldet bekommen. Hier unter anderem von Oliver. Das Ding steht wohl an der Schöpsdrehe.
19: Ein Blitzer in der Schöpsdrehe Richtung Elsterberg. Nach der Abfahrt Jesnitz in der 70 drinne, wo es leichte Senke runtergeht. Dankeschön.
17: Dankeschön, sagen wir. Auch Jan hat diesen Blitzer gerade nochmal bestätigt. Auch hier Dankeschön per WhatsApp. Können Sie auch tun. Staus, Blitzer, mehr melden Sie uns bitte kostenlos. 0800 30 30 113 telefonisch oder per WhatsApp die Nummer auf vogtlandradio.de. Dankeschön.
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17: Mit Jörg Ursprung und gleich spendiere ich ein paar Kinotickets.

ist der Eddie Grant aus 1983, Electric Avan Hume. Wir haben vorgestellt in dieser Woche den Film The Death of Robin Hood. Ja, das sag mal, die Geschichte von Robin Hood aus einer ganz anderen Perspektive. Da ist er nicht der milde Held, der den Armen hilft, von den Reichen stiehlt und uns unter den Armen verteilt. Nein, das zeigt ihn mir als raubbeinigen Burschen in düsteren Wäldern in einem sehr dunklen Sherwood Forest. Ja, der ist ja zu finden in Nottinghamshire in England. War ich schon mal da. Ja, recht unspektakulär, muss ich sagen. Das aber nur am Rande. Wer nicht in den Sherwood Forest reisen möchte, ist ja auch eine gute Ecke, der geht vielleicht ins Kino und guckt sich jetzt den neuen Film an über Robin Hood. Wie gesagt, mal düster und rauer, auch ein bisschen brutal, aber zeigt das Ganze halt ungeschminkt, wenn man so möchte. Läuft heute an, unter anderem auch im Kapitol in Plauen. Ja, und einhergehend nach wie vor zu unserem Kinotipp machen wir ja immer unsere Verlosung. 2x2 Tickets, Donnerstagnachmittag hier eben für das Kapitol in Plauen. Ich habe 2 Namen herausgefischt. Vielen Dank an alle, die mitgemacht haben, zahlreich. Das Los hat entschieden. Und jetzt... Ja, danke für den Spannungsaufbau. Habe ich hier stehen zum einen den Namen Juliane Schmidt aus Plauen. Glückwunsch. Ja, sie hat auch dazu geschrieben, sie würde mit ihrem Sohn gerne mal ins Kino gehen. Minions and Monster angucken. Ja, die lustigen kleinen gelben Viecher mit den Latzhosen, ne? Sind das? Und den einen Augen, nein, teilweise haben wir 2. Egal, viel Spaß bei Minions und Monster mit Sohnemann. Und außerdem habe ich hier noch den Nico Gruber aus Reichenbach. Der möchte seine Freundin mit Kino überraschen. Tolle Geschichte, viel Spaß. Da dabei alle anderen nicht traurig sein. Ich habe eine Vision. Ich sehe auch in der kommenden Woche hier Kinotickets am Donnerstag Nachmittag. Bewerben dafür kann man sich auf vogtlandradio.de hier unter Aktionen. Viel Glück.

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1: Das wird ein sehr milder Abend. Ja, auch eine recht milde Nacht. Genauso wie die kommenden. Da kann man länger draußen verweilen. Es gibt viel Sonnenschein. Noch ein paar harmlose Wolkenfelder, die verziehen sich mehr und mehr. Hochsommerliche Werte sind drin. 25 bis 30 Grad stellenweise hat es schon gegeben. Ja, und auch derzeit kratzen wir noch so an der 30 Grad Marke. Die wird überschritten. Ja, morgen, Samstag, genauso wie Sonntag. Zunächst einmal vielleicht der Blick auf die Nacht. 14 bis 17 Grad. Es ist aufgelockert, bewölkt bis Sternen. Klar, morgen sogar bis 34 Grad. Es wird dann zunehmend schwüler, gerade am Samstag dann bei über 30 Grad, also so bis 33 Grad sind drin, haben sich zum Teil kräftige Gewitter angekündigt. Die werden dann entsprechend auch mal kräftig ausfallen. Wir sind aber da und werden das beobachten. Und auch am Sonntag dann hochsommerlich über 30 Grad bei viel Sonne. Und jetzt ist es 18 Uhr.
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2: Ich bin Doro Hedrich. Die Pläne für das Marstall-Center in der Greizer Innenstadt werden ad acta gelegt. Nachdem der Investor auf der Stadtratssitzung gestern den aktuellen Planungsstand präsentiert hat, haben die Räte seine Bitte um eine Verlängerung der Flächenreservierung abgelehnt. Bürgermeister Alexander Schulze.
3: Der Stadtrat hat mit 13 Ja und 13 Nein und 3 Enthaltungen eine Pattsituation gehabt. Das heißt, dass dieser Beschluss abgelehnt wurde. Und es also nicht zu einer weiteren Reservierung des Marstallgeländes kommt für den Investor. Somit ist also fraglich, ob er überhaupt weiter plant. Zum jetzigen Zeitpunkt liegt mir dazu noch keine Aussage vor. Aber zumindest hat er gestern keine weitere Reservierung erhalten.
2: Steffen Vogtmann bleibt Präsident des Kreissportbunds Vogtland. Er wurde bei der Wahl des Präsidiums auf dem Kreissporttag in seinem Amt bestätigt.
4: Auch die Verleihung der Ehrennadeln des Landessportbundes stand an. In Gold erhielten sie für ihr langjähriges Engagement Ulrich Leithold vom KSV Pausa, Wolfgang Mohaupt von der WSG Oberreichenbach und Beatrice Hauer und Andreas Wehner, beide vom Kreissportbund. Rainer Itzner von den Wanderfreunden Triebeltal erhielt mit der Ehrenplakette des Landessportbundes die höchste Auszeichnung des organisierten Sports im Freistaat. Sven Hopf, Vogtlandradio.
2: In diesem Monat erhalten die Beschäftigten im Hotel- und Gastgewerbe in Sachsen und damit auch im Vogtland eine Lohnerhöhung von 5%. Je nach Entgeltgruppe entspricht das einem monatlichen Plus von 128 bis 184 Euro. Die Gewerkschaft Nahrung Genuss Gaststätten rät allen Beschäftigten, ihre Lohnabrechnungen sorgfältig zu prüfen. In den kommenden Monaten will die NGG auch gemeinsam mit den Beschäftigten die Forderungen für die Tarifrunde im nächsten Jahr diskutieren. Heute ist die neue Thüringer Wohnungsbauförderrichtlinie bis zum Jahr 2030 in Kraft getreten. Auch im Thüringer Vogtland ist damit der Grundstein gelegt, um mehr sozialen, bezahlbaren und qualitativ hochwertigen Wohnraum zu schaffen. Bauherren, Wohnungsunternehmen und Eigentümer können ihre Vorhaben für Neubau, Umbau oder Sanierung von Mietwohnungen bei der Thüringer Aufbaubank anmelden. Die Frist läuft bis 18. September. Das waren die Vogtland Radio Nachrichten.
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1: 18.03 Uhr ist es gerade geworden. Ja, nichts Großartiges derzeit von den Straßen zu verkünden. Ja, auf der A72 ein bisschen aufpassen Richtung Hof. Zwischen Zwickau Ost und Zwickau West Gegenstände auf der Fahrbahn. Da bitte entsprechend vorsichtig fahren. Aber das war's dann auch schon. Zuletzt wurde noch ein Blitzer gemeldet in der Schöpsdrehe Richtung Elsterberg. Ja, kam rein von Oliver und Jan. Dankeschön. Und das soll's gewesen sein. Aber wenn Sie was entdecken, Stausblitzer mehr, dann melden Sie uns das auch bitte kostenlos. 0800 30 30 113 oder per WhatsApp die Nummer auf vogtlandradio.de. Dankeschön.

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0: Ja, da lookt er for the summer. Muss nicht mehr lange looken, der Chris Rea. Der Sommer ist da, heute schon und die kommenden Tage sowieso. Da wird's hochsommerlich mit über 30 Grad, haben wir ja schon gehört. Wir bleiben aber zunächst mal bei diesem Donnerstagabend. 18. Juni kommt zu unserem musikalischen Kalenderblatt. 1999, am 18. Juni, gab es gleich 8 Auszeichnungen für den Film Lola rennt von Tom Tykwer. Ja, 8 Auszeichnungen bei der Verleihung der deutschen Filmpreise. Lola rennt ist ein, ich sag mal, deutscher Action-Thriller, eben von Tom Tykwer, dem Produzenten und Regisseur. Mitspielen tun Franka Potente und Moritz Bleibtreu in den Hauptrollen. Der Film, der zeigt dreimal dieselbe Zeitspanne von circa 20 Minuten, jedes Mal mit kleinen Detailunterschieden, die die Handlung jeweils dann zu einem völlig anderen Ausgang führen. Muss man sich vorstellen, so dieser Schmetterlingseffekt in Form ähnlich einer Zeitschleife. Muss man einmal gesehen haben, Lola rennt. Ist ein toller Film, starker Film, stark gemacht, tolle Schauspieler, zu Recht 8 Auszeichnungen und Franka Potente als Lola, sie rennt nicht nur, sie singt auch. Also sie hat zum Soundtrack beigetragen. Und eben weil es am 18. Juni 1999 dafür jede Menge Preise gab, gibt es jetzt aus dem Soundtrack Franka Potente aus Lola rennt und Believe.
1: Lola? Hm? Wenn ich jetzt sterben würde, was würdest du machen?

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8: Das wird ein sehr schöner, milder Abend sein. Da kann man auch länger draußen verweilen. Die Temperaturen immer noch bei bis zu 30 Grad, also 25 bis 29, 30 Grad sind derzeit drin. Es wird auch in der Nacht mild sein, aufgelockert, bewölkt, bis sternenklar, 14 bis 17 Grad. Ähnlich die kommenden Nächte, die kommenden Tage werden noch ein bisschen heißer, noch ein bisschen schwitziger. Hochsommer, auch morgen 30 bis 34 Grad, Samstag, Sonntag ebenfalls über 30 Grad. Es wird aber zunehmend schwüler und besonders am Samstag kann es da mal rumpeln, Gewitter sind drin.
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8: Es ist 18.32 Uhr gerade geworden. Hallo auf die Straßen. Viel los ist nach wie vor nicht. Nichts Großartiges derzeit zu verkünden. Es gibt noch die Warnung für die A72 in Richtung Hof, da zwischen Zwickau Ost und Zwickau West. Da liegen wohl Gegenstände auf der Fahrbahn. Mehr gibt es aber nicht. Ein Blitzer war gemeldet, zuletzt von Oliver und von Jan Schöpsdreh Richtung Elsterberg. Da aufpassen. Und wenn Sie was entdecken, Stausblitzer, mehr, melden Sie uns das bitte kostenlos 0800 30 30 113 oder per WhatsApp die Nummer auf vogtlandradio.de. Dankeschön.
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haben sie Konzerte in Deutschland gegeben, 3 Stück. 2 in Frankfurt, 1 in Berlin im Olympiastadion. Das war Ende Mai. Edoro aus der Nachrichtenredaktion war da. Sie hat geschwärmt, schwärmt immer noch. Ja, war viel los, über 90.000 Menschen, aber Metallica mal live erleben. Das ist rein muss. Hier bei uns gehört in der Studioversion Nothing Else Matters. So, was mattert jetzt?

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1: Gecovert wird heute ein 80er Kultsong. 1984 kam das Ding raus, Self-Control, Popsong von Raff eigentlich geschrieben, italienischer Sänger und Songwriter. Interessanterweise hatte man das dann damals auch Laura Branigan angeboten. Die hat dann 1984 ebenfalls Self-Control in ihrer etwas poppigeren Version rausgebracht. Vor Raff, erst da kurz danach, kam die Nummer von ihm raus und er musste sich dann natürlich mit heftigen Plagiatsvorwürfen auseinandersetzen, bevor man dann natürlich alles aus dem Weg räumen konnte aufgrund der Urhebervermerke in den Veröffentlichungen von Laura Branigan. Also so gesehen hat Laura Branigan Self-Control schon gecovert. Ich finde beide Versionen sehr, sehr gut und sehr, sehr gelungen. Ja, die haben beide ihren ganz eigenen Stil. Ist aber manchmal interessant in der Musikgeschichte, dass die dann beide, ja, die waren beide teilweise parallel ganz oben in den Charts 1984. So, gecovert wurde das Ding erst kürzlich von Fastboy mit Raff zusammen. Der hatte auch seinen Part dann dazugegeben. Fastboy, das ist eine Band, ein Duo der elektronischen Tanzmusik. Das sind zwei Brüder, Lukas und Felix Hein. Die haben sich in Frankfurt gegründet. Und sie haben, wie gesagt, auch das Ganze so ein bisschen neumodisch aufgenommen. Self-Control, bei ihnen heißt die Nummer aber Wave. Aber wie gesagt, Raff singt da auch mit, gerade im Refrain.

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1: Ein schöner, sonniger, warmer Abend. Die Temperaturen immer noch bei 25 bis stellenweise 30 Grad. Irre. Es geht auch dann in eine milde Nacht. 14 bis 17 Grad. Meistens ist sternenklar, aufgelockert, bewölkt. Auch die kommenden Nächte sind sehr, sehr mild. So 15 bis 20 Grad sind drin. Die Tage werden heiß und schwitzig. Morgen 30 bis 34. Samstag, Sonntag auch. Und gut über 30 Grad die Werte. Es gibt viel Sonnenschein. Wird aber zunehmend schwüler sein. Und gerade am Samstag gibt es dann vereinzelt auch mal kräftige Gewitter. Es ist jetzt 19 Uhr.
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2: Ich bin Doro Hedrich. Der Hochsommer ist angekommen. Abkühlung finden die Vogtländer in den vielen Freibädern und Badegewässern der Region. Das Freibad Preiselpöhl in Plauen öffnet deswegen am Samstag und Sonntag bereits um 8, teilte die Bädergesellschaft mit. Die Sauna dagegen bleibt bis voraussichtlich Mitte August geschlossen. Unterdessen ist das Waldbad in Adorf heute in die Saison gestartet. Da die Hitze auch das Plauener Spitzenfest trifft, hat die Stadt jetzt darauf hingewiesen, dass es einen Trinkwasserpunkt gibt, und zwar bei der Touristinfo. Zudem werden an der Bühne mehr Sonnenschirme für Schattenplätze aufgestellt. Die Pläne für das Marstallcenter in der Greizer Innenstadt werden ad acta gelegt. Der Stadtrat hat am Abend entschieden, dass die Fläche nicht weiterhin für den Investor reserviert wird. Das hat auch Auswirkungen auf die Supermärkte, die sich hier ansiedeln wollten, so Bürgermeister Alexander Schulze.
3: Das heißt, dass also für die Einzelhändler, die sich bei uns gemeldet haben, Rewe und Aldi, dort am Standort erstmal nichts möglich ist, sondern dass, wenn die sich verändern wollen, dann eben andere Standorte gesucht werden müssen. Und deshalb wird es wohl so werden, dass eben die Märkte sich in der Peripherie was suchen. Und dazu braucht es aber auch eine Überarbeitung des Einzelhandelskonzepts. Und also auch das wurde gestern im Stadtrat diskutiert.
2: Noch bis 6. Juli können die Vogtländer ihre Stellungnahmen zu den möglichen Windradstandorten abgeben. In Schöneck wird das unter anderem Bürgermeister Andy Anders tun. Er wurde vom Stadtrat dazu ermächtigt. Die Stellungnahme aber wird voraussichtlich ablehnend ausfallen. Anders sagte auf der jüngsten Stadtratssitzung, dass Windräder nichts im Wald zu suchen hätten. Steffen Fugmann bleibt Präsident des Kreissportbunds Vogtland. Er wurde auf dem Kreissporttag bei der Wahl des Präsidiums in seinem Amt bestätigt.
4: Auch die Verleihung der Ehrennadeln des Landessportbundes stand an. In Gold erhielten sie für ihr langjähriges Engagement Ulrich Leithold vom KSV Pausa, Wolfgang Mohaupt von der WSG Oberreichenbach und Beatrice Hauer und Andreas Wehner, beide vom Kreissportbund. Rainer Itzner von den Wanderfreunden Triebeltal erhielt mit der Ehrenplakette des Landessportbundes die höchste Auszeichnung des organisierten Sports im Freistaat. Sven Hopf, Vogtlandradio.
2: Und das waren die Top-Themen des Tages.
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1: 19.03 Uhr wird es gleich, hallo, auf die Straßen. Es rollt, wie es rollen soll. Großartiges gibt es derzeit nicht zu verkünden. Wir haben aktuelle Linie. Da nichts, da nichts, da nichts. Nach wie vor die Gefahrenschilder auf der A72 noch aktuell Richtung Hof zwischen Zwickau Ost und Zwickau West. Da liegen wohl Gegenstände noch auf der Fahrbahn. Also da noch ein bisschen aufpassen, vorsichtig fahren. Mehr gibt's aber nicht. Kommen Sie bitte gut an.

Marius Müller, Westernhagen oder nur Westernhagen, Schlipptisch, weil ich dich liebe, besser gesagt der Titel, aus 1990. Willkommen zum Feierabend. Den Song habe ich mal rausgesucht von Moby heute. Beziehungsweise es gibt sogar Live-Musik. Zusammen mit Jacob Lusk hat er sein Natural Blues neu aufgenommen. Moby, geboren als Richard Melville Hall, ja, sein Ur-Ur-Großonkel, das war Herman Melville und der hat ja bekannterweise Moby Dick geschrieben und deswegen gab es für Richard Melville Hall den Ur-Ur-Neffen eben von Herman Melville zu Kindheitstagen schon den Spitznamen Moby. Und er traf einst auf Jacob Lusk, amerikanischer Sänger aus Compton, Kalifornien, der in der 10. Staffel von American Idol, so eine Castingshow, die immerhin den 5. Platz belegte. Er ist auch ein Mitglied bei der Band der Gabriels und die beiden sind zusammengetroffen dann beim sogenannten Coachella Festival. Das Coachella Valley Music and Arts Festival, eines der größten und bekanntesten Musikfestivals der Welt, jährlich auf dem Gelände des Empire Polo Club in Kalifornien. Das ist in der Nähe von Palm Springs. Und da sind sie live aufgetreten und haben Natural Blues sehr, sehr kraftvoll zum Besten gegeben. Und das will ich euch als Feierabend-Song heute auch nicht vorenthalten. Tolle Nummer.

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1: Heute ist tatsächlich internationaler Sushi-Tag. Ja, mag man oder mag man nicht? Ich mag es. Aber wenn mir langweilig ist, bewerte ich Sushi-Restaurants im Internet mit: Das Essen war kalt.

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1: Am Abend und in der Nacht bleibt es klar im Vogtland. Weit runter gehen die Temperaturen trotzdem nicht. Nachts fällt das Quecksilber auf 16 Grad. Morgen ist dann Hochsommer angesagt. Ein wolkenloser Himmel und Temperaturen von bis zu 32 Grad erwarten uns. Erst am späteren Abend ziehen Wolken rein. Auch Samstag und Sonntag ist nochmal Schwitzehitze bei bis zu 32 Grad angesagt. Dann aber mit ein paar Wölkchen und vor allem am Samstagabend auch mit Gewittern.
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1: Ich bin Doro Hedrich. Der Hochsommer ist angekommen. Abkühlung finden die Vogtländer in den vielen Freibädern und Badegewässern der Region. Das Freibad Preiselpöhl in Plauen öffnet deswegen am Samstag und Sonntag bereits um 8, teilte die Bädergesellschaft mit. Die Sauna dagegen bleibt bis voraussichtlich Mitte August geschlossen. Unterdessen ist das Waldbad in Adorf heute in die Saison gestartet. Da die Hitze auch das Plauener Spitzenfest trifft, hat die Stadt jetzt darauf hingewiesen, dass es einen Trinkwasserpunkt gibt, und zwar bei der Touristinfo. Zudem werden an der Bühne mehr Sonnenschirme für Schattenplätze aufgestellt. Die Pläne für das Marstallcenter in der Greizer Innenstadt werden ad acta gelegt. Der Stadtrat hat am Abend entschieden, dass die Fläche nicht weiterhin für den Investor reserviert wird. Das hat auch Auswirkungen auf die Supermärkte, die sich hier ansiedeln wollten, so Bürgermeister Alexander Schulze.
2: Das heißt, dass also für die Einzelhändler, die sich bei uns gemeldet haben, Rewe und Aldi, dort am Standort erstmal nichts möglich ist, sondern dass, wenn die sich verändern wollen, dann eben andere Standorte gesucht werden müssen. Und deshalb wird es wohl so werden, dass eben die Märkte sich in der Peripherie was suchen. Und dazu braucht es aber auch eine Überarbeitung des Einzelhandelskonzepts. Und also auch das wurde gestern im Stadtrat diskutiert.
1: Noch bis 6. Juli können die Vogtländer ihre Stellungnahmen zu den möglichen Windradstandorten abgeben. In Schöneck wird das unter anderem Bürgermeister Andy Anders tun. Er wurde vom Stadtrat dazu ermächtigt. Die Stellungnahme aber wird voraussichtlich ablehnend ausfallen. Anders sagte auf der jüngsten Stadtratssitzung, dass Windräder nichts im Wald zu suchen hätten. Steffen Fugmann bleibt Präsident des Kreissportbunds Vogtland. Er wurde auf dem Kreissporttag bei der Wahl des Präsidiums in seinem Amt bestätigt.
3: Auch die Verleihung der Ehrennadeln des Landessportbundes stand an. In Gold erhielten sie für ihr langjähriges Engagement Ulrich Leithold vom KSV Pausa, Wolfgang Mohaupt von der WSG Oberreichenbach und Beatrice Hauer und Andreas Wehner, beide vom Kreissportbund. Rainer Itzner von den Wanderfreunden Triebeltal erhielt mit der Ehrenplakette des Landessportbundes die höchste Auszeichnung des organisierten Sports im Freistaat. Sven Hopf, Vogtlandradio.
1: Und das waren die Top-Themen des Tages.

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1: 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Widder.
2: Ordnung und Struktur geben Ihnen jetzt Halt und Sicherheit. Vielleicht ist es eine Aufräumaktion, die Sie dabei unterstützt, oder auch ein übersichtlicher Plan.
1: Stier.
2: Überlegen Sie, was Ihnen nicht mehr gut tut und trennen Sie sich von den Dingen oder Situationen.
1: Zwillinge.
2: Ihre Stimmung ist im Großen und Ganzen gut und ausgeglichen. Ihr Leben hat Routine und das fühlt sich für Sie sehr stimmig an.
1: Krebs.
2: Über sich nachzudenken ist in Ordnung, aber wenn Sie zu viele Zweifel plagen, sollten Sie es auch einmal gut sein lassen und sich so akzeptieren, wie Sie sind.
1: Löwe.
2: Jede Art von Teamarbeit kann Ihnen jetzt erfolgreiche Impulse geben. Vertrauen Sie auf Ihre Ideen und handeln Sie nach Plan.
1: Jungfrau.
2: Nehmen Sie familiäre Angelegenheiten am besten selbst in die Hand. Die Dinge dem Selbstlauf zu überlassen, ist jetzt keine besonders gute Idee.
1: Waage.
2: Jemand sucht Ihre Nähe, doch Sie wirken eher distanziert. Dabei ist es eine gewisse Unsicherheit, die Sie auf Abstand gehen lässt.
1: Skorpion.
2: Beziehungen zu nahestehenden Menschen liegen Ihnen sehr am Herzen. Sie sind immer bereit, sich dafür zu engagieren.
1: Schütze.
2: Sie bekommen Gelegenheit, einen Fehler wieder gut zu machen, der Ihnen wirklich leid tut. Klären Sie Unstimmigkeiten und bleiben Sie sachlich.
1: Steinbock.
2: Wenn Sie sich schon heute Morgen etwas melancholischer fühlen als sonst, könnte das an Ihrer besonderen Empfindsamkeit liegen, die jetzt von den Sternen noch betont wird.
1: Wassermann.
2: Sie sind heute wahrscheinlich eher nachdenklich gestimmt und gehen bedacht mit sich und anderen um. Ein bisschen Spaß und gute Laune allerdings können Ihnen auch nicht schaden.
1: Fische.
2: Überlassen Sie die Lösung bestimmter Probleme nicht den anderen. Sie selbst sind jetzt am Drücker und haben beste Chancen, erfolgreich zu sein.
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